0: Nordwestens. Es ist im Westen und Nordwesten gehen wir sonnig und trocken Richtung Wochenende. Im Süden und Osten sind an diesem Freitag viele Wolken unterwegs. Vor allem am Vormittag kann es immer wieder regnen. Erst gegen Abend lösen sich die Wolken nach und nach auf. Das Ganze bei Werten zwischen 17 und 23 Grad. Der Samstag wird dann im ganzen Land richtig schön. Viel Sonne und nur hier und da mal ein paar dichtere Wolken. Aber fast überall trocken bei maximal 24 Grad.
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1: Ich bin Uli Reitinger. Für den Kampf mit unbemannten Systemen stellt die Bundeswehr ein eigenes Drohnenregiment auf. Der Verband soll aus bis zu 600 Männern und Frauen bestehen und Reichweiten bis zu 500 Kilometer abdecken, sagt Verteidigungsminister Pistorius.
2: Wer sich zu Land durchsetzen will, der muss eben den Kampf mit unbemannten Systemen beherrschen, sagt der SPD-Politiker. Dafür wird die Bundeswehr nun einen selbstständigen Verband aufstellen. Das Drohnenregiment soll Fähigkeiten bündeln und Tempo aufnehmen. Geplant ist eine eigene Kompanie zum elektromagnetischen Kampf. Außerdem soll das Regiment mit neuen Kamikaze-Drohnen ausgerüstet werden. Für Pistorius ergänzen Drohnen das Spektrum der Waffensysteme, können aber etwa Panzer und Kampfflugzeuge nicht gänzlich ersetzen. Aus Berlin, Dirk Zeitler.
1: Der Tankrabatt hat an den Tankstellen direkt für deutlich niedrigere Preise gesorgt. Am Mittag um 12 stiegen sie zwischenzeitlich leicht an, pendelten sich dann aber wieder auf einem Niveau ein, das viele Menschen vollgetankt haben. An manchen Tankstellen bildeten sich Schlangen. Grünen-Fraktionschefin Katharina Dröge hält den Tankrabatt bei NTV nicht für eine sinnvolle Maßnahme.
3: Ich kann total verstehen, dass man momentan Autofahrer beim Pendeln mit den hohen Benzinpreisen nicht alleine lassen will. Es gibt einen viel schlaueren Weg zu helfen. Und das wäre, wenn man pauschal ein Energiegeld auszahlen würde. Und es würde allen Menschen Unterstützung geben und es würde nicht zu einem relevanten Einzahl am Ende doch bei den Mineralölkonzernen landen, die eh in dieser Krise krasse Übergewinne machen.
1: Die grüne Fraktionschefin im Bundestag, Katharina Dröge. Ein Tanker ist beim Durchfahren der Straße von Hormuz unter Beschuss geraten. Es brach ein Feuer aus, meldet die britische Behörde für Sicherheit in der Schifffahrt. Die Besatzung des Schiffes soll sich demnach in Sicherheit befinden. In der für den weltweiten Energiehandel wichtigen Straße von Hormuz kam es zuletzt regelmäßig zu Beschuss. Der Iran blockiert im Konflikt mit den USA den Verkehr durch die Meerenge weitestgehend. Zum Sport. Die deutsche Fußballnationalmannschaft hat den ersten Sieg unter Bundestrainer Klopp eingefahren. Das Team setzte sich in der Nations League zu Hause gegen Serbien mit 2:0 durch. Die Tore in München schossen Tom Bischoff in der 39. Minute und Florian Wirtz nach einer Stunde. Eine Partie gibt es noch in dieser Länderspielphase am Sonntag in Griechenland. Das Wetter, die aktuelle Vorhersage des Deutschen Wetterdienstes. Im Westen und Nordwesten gehen wir sonnig und trocken Richtung Wochenende. Im Süden und Osten sind an diesem Freitag viele Wolken unterwegs. Vor allem am Vormittag kann es immer wieder regnen. Erst gegen Abend lösen sich die Wolken nach und nach auf. Das Ganze bei Werten zwischen 17 und 23 Grad. Der Samstag wird dann im ganzen Land richtig schön. Viel Sonne, nur hier und da mal ein paar dichtere Wolken. Aber fast überall trocken. Bei maximal 24 Grad.
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1: Ich bin Uli Reitinger. Für den Kampf mit unbemannten Systemen stellt die Bundeswehr ein eigenes Drohnenregiment auf. Der Verband soll aus mindestens 600 Männern und Frauen bestehen und Reichweiten bis zu 500 Kilometer abdecken. Dabei gehe es nicht nur um fliegende Systeme, sondern auch um unbemannte Landsysteme, sagte Verteidigungsminister Pistorius. Die Pläne für eine Zuckersteuer sind vorerst gestoppt. Das Bundeskanzleramt hält den Entwurf von Finanzminister Klingbeil in seiner jetzigen Form für nicht mehrheitsfähig.
2: 26 bis 38 Cent Steuer pro Liter, je nach Zuckergehalt, das ist der Plan von Bundesfinanzminister Klingbeil. Zum einen soll das die Haushaltskasse des Bundes füllen, zum anderen die Hersteller dazu bringen, ihre Getränke weniger zu zuckern, sprich gesünder zu machen. Dass so ein Anreiz funktionieren kann, zeigt Großbritannien. Dort gibt es seit 2018 eine Zuckersteuer. Inzwischen ist der durchschnittliche Zuckergehalt von Softdrinks dort um knapp die Hälfte gesunken. Lea Matschulat, Nachrichtenredaktion.
1: Nach der gewaltsamen Auseinandersetzung in einem Cockpit einer Maschine der emiratischen Fluggesellschaft Fly Dubai sind die Hintergründe weiterhin unklar. Die emiratischen Behörden haben Ermittlungen eingeleitet. Motiv und Absichten des mutmaßlichen Angreifers, eines Piloten aus dem Oman, sind noch immer ungeklärt. Die israelische Regierung geht von einem dschihadistischen Terroranschlag aus. Ein spezielles Ermittlungsteam soll das prüfen und ob der Vorfall geplant bzw. angeordnet wurde. Zum Sport. Im dritten Spiel unter Bundestrainer Jürgen Klopp hat die deutsche Fußballnationalmannschaft in der Nations League den ersten Sieg eingefahren. In München schlug die DFB-Elf Serbien mit 2:0 durch Tore von Bischof und Wirtz. Klopp war nach dem Spiel im ZDF komplett zufrieden.
3: Wir wollen jetzt nicht durchdrehen und so weiter, aber wir haben eine sehr gute Anfangsphase gehabt, wenn wir mehr Tore schießen können. Zu Beginn gleich aus Ballgewinn heraus. Also gegen den Ball war es herausragend und mit Ball haben wir einfach wundervollen Fußball gespielt. Die Jungs sind dran geblieben. Wenn man das macht und Spaß daran finde, dann kann das so aussehen.
4: Sein Traum, mit vorm Spiel reinzukommen und ja, es in Schwarz-Rot-Gold zu sehen, ist das Herz aufgegangen.
1: Eine Partie gibt's noch in dieser Länderspielphase am Sonntag in Thessaloniki gegen Griechenland. Das Wetter, die aktuelle Vorhersage des Deutschen Wetterdienstes. Wir gehen sonnig und trocken Richtung Wochenende, zumindest im Westen und Nordwesten. Im Süden und Osten sind an diesem Freitag viele Wolken unterwegs. Vor allem am Vormittag kann es immer wieder regnen. Erst gegen Abend lösen sich die Wolken nach und nach auf. Das Ganze bei Werten bis zu 23 Grad. Der Samstag wird dann im ganzen Land richtig schön. Viel Sonne, nur hier und da ein paar dichtere Wolken, aber fast überall trocken und es wird sogar 24 Grad warm.
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1: Ich bin Uli Reitinger. Die Bundeswehr bekommt ein eigenes Drohnenregiment. Dieses werde aus bis zu 600 Männern und Frauen bestehen und Reichweiten bis zu 500 Kilometern abdecken, sagte Verteidigungsminister Pistorius. Wer sich zu Land durchsetzen will, der muss eben den Kampf mit unbemannten Systemen beherrschen, sagte der Minister. Das Drohnenregiment soll auch mit neuen Kamikaze-Drohnen ausgerüstet sein. Bei den Plänen geht es laut Pistorius aber nicht nur um fliegende Systeme, sondern auch um unbemannte Landsysteme. Wo werden öffentliche Gelder verschwendet? Der Bund der Steuerzahler hat 100 Beispiele in seinem neuen Schwarzbuch aufgelistet. Im Fokus hat der Lobbyverband dieses Mal vergiftete Geschenke.
2: Diese Geschenke sind staatliche Förderprogramme, die zum Beispiel Kommunen beantragen, nur weil es dann Geld gibt, ohne wirklichen Nutzen, sagt der Lobbyverband und fordert mehr Transparenz bei solchen Verfahren. Und dann wären da noch die Projekte, wo viele nur sagen, der Hammer. Designermöbel im Jobcenter, einen einzigen Fahrradstellplatz für 16.000 Euro oder Dienstlaptops, die nie eingeschaltet werden. Claudia Wächter, Nachrichtenredaktion.
1: Wieder ist ein Tanker beim Durchfahren der Straße von Hormuz unter Beschuss geraten. Es brach ein Feuer aus, meldet die britische Behörde für Sicherheit in der Schifffahrt. Die Besatzung des Schiffs soll sich demnach in Sicherheit befinden. In der für den weltweiten Energiehandel wichtigen Straße von Hormuz kam es zuletzt regelmäßig zu Beschuss. Der Iran blockiert im Konflikt mit den USA den Verkehr durch die Meerenge weitestgehend. Zum Fußball. Erleichterung bei den deutschen Fußballfans. Im dritten Spiel unter Jürgen Klopp hat es endlich geklappt. Die Nationalmannschaft hat in der Nations League den ersten Sieg eingefahren. In München schlug die DFB-Elf Serbien mit 2:0 durch Tore von Tom Bischoff und Florian Wirtz.
3: Der zweite Klopp-Kader macht richtig Spaß. Mit viel Spielfreude gewinnt das junge Team völlig verdient gegen allerdings auch schwache Serben. Von Beginn an viel Zug nach vorne, eine Menge Torschüsse und Kombinationen. Dazu starke Leistungen von Pavlovic, Bischoff, Wirtz und Neuling Scherhand. Am Ende schickt Klopp 5 Neulinge aufs Feld, darunter der 1000. Debütant der DFB-Geschichte, Mika Bauer von Celtic Glasgow. Thomas Bremser, Sportredaktion.
1: Am Sonntag steht das vierte und letzte Spiel in dieser Länderspielphase an, auswärts gegen Griechenland. Das Wetter, die aktuelle Vorhersage des Deutschen Wetterdienstes. Wir gehen sonnig und trocken Richtung Wochenende, zumindest im Westen und Nordwesten. Im Süden und Osten sind an diesem Freitag viele Wolken unterwegs. Vor allem am Vormittag kann es immer wieder regnen. Erst gegen Abend lösen sich die Wolken nach und nach auf. Das Ganze bei Werten zwischen 17 und 23 Grad. Der Samstag wird dann im ganzen Land richtig schön. Viel Sonne, nur hier und da ein paar dichtere Wolken, aber fast überall trocken bei 24 Grad maximal.
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4: Und das um kurz nach 5. Einen schönen guten Morgen heute am Freitag. Ja, und heute Morgen ist es soweit. 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Vom 2. bis zum 9. 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

0: sag es laut.
1: 5.21 Uhr, guten Morgen.
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1: Und heute Morgen geht es um Alexandra Hofmann.
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1: Alexandra Hofmann hat einen neuen Job, diesmal nicht als Sängerin, sondern als Schauspielerin. Sie hat eine Gastrolle in der legendären SWR-Serie Die Fallas übernommen und ist dort jetzt bereits am kommenden Sonntag zum ersten Mal sogar schon zu sehen. Ganz unvorbereitet darauf wollte Alexandra Hofmann ihren Ausflug in die Schauspielerei aber nicht angehen. Sie hat vorher extra dafür Schauspielunterricht genommen und offenbar auch ziemlich schnell Gefallen daran gefunden. Dem SWR sagte sie über die Dreharbeiten: "Ich hätte vorher nie gedacht, dass mir das Schauspielern so unendlich viel Spaß machen würde." Ja, das Schauspielfieber hat sie also ziemlich schnell gepackt und ich meine, vielleicht bleibt sie ja auch nicht dabei, ne? Vielleicht sehen wir sie ja noch in anderen Serien. Erst einmal gibt es jetzt Alexandra Hofmann aber gleich zweimal bei den Fallas zu sehen. Diesen Sonntag und nochmal eine Woche später, jeweils um 19.15 Uhr im SWR.
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1: Ich bin Uli Reitinger. Die Bundeswehr bekommt ein eigenes Drohnenregiment. Dieses werde aus bis zu 600 Männern und Frauen bestehen und Reichweiten bis zu 500 Kilometern abdecken, sagte Verteidigungsminister Pistorius. Wer sich zu Land durchsetzen will, der muss eben den Kampf mit unbemannten Systemen beherrschen, sagte der Minister. Das Drohnenregiment soll auch mit neuen Kamikaze-Drohnen ausgerüstet sein. Bei den Plänen geht es laut Pistorius aber nicht nur um fliegende Systeme, sondern auch um unbemannte Landsysteme. Wo werden öffentliche Gelder verschwendet? Der Bund der Steuerzahler hat 100 Beispiele in seinem neuen Schwarzbuch aufgelistet. Im Fokus hat der Lobbyverband dieses Mal vergiftete Geschenke.
2: Diese Geschenke sind staatliche Förderprogramme, die zum Beispiel Kommunen beantragen, nur weil es dann Geld gibt, ohne wirklichen Nutzen, sagt der Lobbyverband und fordert mehr Transparenz bei solchen Verfahren. Und dann wären da noch die Projekte, wo viele nur sagen, der Hammer. Designermöbel im Jobcenter, einen einzigen Fahrradstellplatz für 16.000 Euro oder Dienstlaptops, die nie eingeschaltet werden. Claudia Wächter, Nachrichtenredaktion.
1: Wieder ist ein Tanker beim Durchfahren der Straße von Hormuz unter Beschuss geraten. Es brach ein Feuer aus, meldet die britische Behörde für Sicherheit in der Schifffahrt. Die Besatzung des Schiffs soll sich demnach in Sicherheit befinden. In der für den weltweiten Energiehandel wichtigen Straße von Hormuz kam es zuletzt regelmäßig zu Beschuss. Der Iran blockiert im Konflikt mit den USA den Verkehr durch die Meerenge weitestgehend. Zum Fußball. Erleichterung bei den deutschen Fußballfans. Im dritten Spiel unter Jürgen Klopp hat es endlich geklappt. Die Nationalmannschaft hat in der Nations League den ersten Sieg eingefahren. In München schlug die DFB-Elf Serbien mit 2:0 durch Tore von Tom Bischoff und Florian Wirtz.
3: Der zweite Klopp-Kader macht richtig Spaß. Mit viel Spielfreude gewinnt das junge Team völlig verdient gegen allerdings auch schwache Serben. Von Beginn an viel Zug nach vorne, eine Menge Torschüsse und Kombinationen. Dazu starke Leistungen von Pavlovic, Bischoff, Wirtz und Neuling Scherhand. Am Ende schickt Klopp 5 Neulinge aufs Feld, darunter der 1000. Debütant der DFB-Geschichte, Mika Bauer von Celtic Glasgow. Thomas Bremser, Sportredaktion.
1: Am Sonntag steht das vierte und letzte Spiel in

0: 22 Grad. Der Samstag wird dann im ganzen Land richtig schön, viel Sonne, nur hier und da ein paar dichtere Wolken, aber fast überall trocken bei 24 Grad maximal.
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2: Kurz nach 5:30, einen schönen guten Morgen. Heute am Freitag, wir starten in den neuen Tag mit Cimino Rossi. Und der ist ja auch mit dabei bei der großen Schlagerseereise nächstes Jahr vom 2. bis zum 9. Oktober. Es geht durch die Adria. Ja, und Sie sind auch mit dabei. Heute um 9.40 Uhr gewinnen Sie die nächste All-Inclusive-Balkonkabine für zwei. Ja, dafür müssen wir uns einfach nur eine Frage zu den Sehenswürdigkeiten beantworten, die wir Ihnen in dieser Woche vorgestellt haben. Nachher um 7.40 Uhr gibt es noch mal eine Zusammenfassung für alle. Aber ganz wichtig, Sie müssen sich anmelden auf radiopaloma.de und das können Sie jetzt schon tun. Einfach reinklicken.

0: 5.41 Uhr. Guten Morgen.
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0: Ja, und wie jeden Donnerstag blicken wir um diese Zeit bei den Radio Paloma Experten in die Kinos. Heute laufen die neuen Filme an und unser Kinoexperte Ronny Thorau stellt uns die Kinostarts, die Kinofilme der Woche vor.
2: Mr. President, vor 55 Minuten wurde ich über die Explosion auf unserer Plattform informiert.
3: Als skrupelloser Milliardär kann man schon mal ein bisschen Schaden anrichten.
4: Sie verursacht gewaltige Wasserverdrängung und einen Tsunami.
3: Digger ist eine Satire, auch wenn unsere heutige Realität manchmal erschreckend nah dran ist.
5: Klar schieben Sie die ganze Schuld auf mich.
6: Du hast gerade einen halben Kontinent ertränkt. Was willst du denn machen? Noch einen draufsetzen?
3: Erste Kritiken sind gemischt. Die einen finden das schon ein bisschen nach Oscars schielende Werk anstrengend, die anderen originell.
7: Unser Digger hier hat uns ja diese Scheiße geritten und Digger gräbt uns auch wieder raus.
3: Hingucker ist in jedem Fall Tom Cruise unter der Maske des gealterten Erdöl-Egomanen.
8: Was passiert, wenn ich aufhöre zu bohren? Ihr verhungert, ihr erfriert alle, das passiert. Ist mir egal, na los, film weiter.
3: Auch ein gespaltenes Echo auslösen könnte Verity, die Verfilmung eines Social-Media-Hype-Romans über das unvollendete Buch einer verunglückten Star-Schriftstellerin. Gut besetzt mit Anne Hathaway und Dakota Johnson.
9: Wieso schreibt Ihre Frau die Reihe nicht selbst zu Ende?
10: Die Ärzte glauben nicht, dass sie jemals widersprechen oder laufen wird.
3: Wie schon die Buchvorlage werden wohl auch den Film die einen spannend finden, die anderen eher verstörend brutal und nicht immer wirklich logisch.
11: Die Worte einer Autorin sollten ehrlich sein und blutig und ein bisschen furchteinflößend.
3: In Doris Dörries neuem Film Frau Winkler verlässt das Haus geht's um einen Pflegeroboter, den eine ehemalige Schauspielerin von ihrer Tochter bekommt.
12: Wir haben die Lösung.
13: Guten Tag, Frau Winkler.
14: Er soll mir nicht näher kommen.
3: Dörries will mit ihrem Film für Offenheit werben bei Themen wie Alter, Krankheit, Einsamkeit und Tod.
15: Schrotthaufen!
16: Wieso sind Sie immer so wütend?
3: Denn Dörries findet, sich damit zu beschäftigen, nimmt einem die Angst und bewahrt vor sinnlosem Schönheits- und Jugendwahn.
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0: 5.50 Uhr, 10 Minuten noch, dann ist es 6. Guten Morgen. Die Bundeswehr bekommt ein eigenes Drohnenregiment. Mehr dazu hier gleich bei uns in den Radio Paloma Nachrichten um 6 Uhr. So, wir starten in Richtung Wochenende durch. Heute am Freitagmorgen, am 2. Oktober. Und was der Tag für uns bereithält, erfahren wir jetzt, wie immer, beim Blick in die Sterne.
1: 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Widder.
2: Die Tendenz, aus Gewohntem auszubrechen und etwas Neues auszuprobieren, ist heute größer als zu anderen Zeiten. Werden Sie aktiv.
1: Stier.
2: Heute gibt es viel Schönes zu erleben. Sie betrachten alles um sich herum positiv und begegnen der Welt mit einer besonderen Leichtigkeit.
1: Zwillinge.
2: Sie können heute zwar falsch vorgehen, aber nicht gefühllos. Ihr Handeln hat etwas Menschliches und Herzliches. Damit sichern Sie sich die Unterstützung Ihrer Mitmenschen.
1: Krebs.
2: Heute steht viel an, was erledigt werden muss. Je strukturierter und verantwortungsbewusster Sie vorgehen, desto schneller haben Sie Ihre Pflichten erledigt.
1: Löwe.
2: Was machen Sie heute? Der Tag eignet sich schlecht für Alltagsroutine. Etwas Abwechslung kann Ihre Stimmung beträchtlich heben.
1: Jungfrau.
2: Sie sind diesen Nachmittag besonders leicht zu beeindrucken und offen für emotionale Bereiche. Die warme Herzlichkeit, die Sie aussenden, kommt zu Ihnen zurück.
1: Waage.
2: Sie könnten mit einem lieben Menschen ein paar entspannende Stunden genießen und es sich gut gehen lassen. Wie wäre es, wenn Sie selbst die Initiative dazu ergreifen würden?
1: Skorpion.
2: Auch wenn Ihnen das, was Sie heute anpacken, etwas trocken erscheint, sind Sie doch zu guten Leistungen fähig. Nutzen Sie die Gunst der Stunde.
1: Schütze.
2: Ein freundliches Wort wirkt Wunder. Sie können Ihre Mitmenschen mit Leichtigkeit um den Finger wickeln. Denn heute verfügen Sie über ein besonderes diplomatisches Geschick.
1: Steinbock.
2: Heute handeln Sie mit Herz. Nutzen Sie die Gelegenheit und werden Sie spontan aktiv, wenn Sie einen inneren Impuls dazu verspüren.
1: Wassermann.
2: Es braucht heute keine großen Taten. Etwas Ungewohntes zum Essen oder ein neuer Spazierweg reichen Ihnen für den inneren Frieden.
1: Fische.
2: Die heutige Grundstimmung fordert Sie zu einem ordentlichen und strukturierten Tagesablauf auf. Nutzen Sie die Gelegenheit zum Aufräumen oder Setzen von neuen Zielen.
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1: Ich bin Katrin Müller. Erleichterung bei den deutschen Fußballfans. Im dritten Spiel unter Jürgen Klopp hat die Nationalmannschaft in der Nations League den ersten Sieg eingefahren. In München schlug die DFB-Elf Serbien mit 2:0 durch Tore von Tom Bischoff und Florian Wirtz.
2: Der zweite Klopp-Kader macht richtig Spaß. Mit viel Spielfreude gewinnt das junge Team völlig verdient gegen allerdings auch schwache Serben. Von Beginn an viel Zug nach vorne, eine Menge Torschüsse und Kombinationen. Dazu starke Leistungen von Pavlovic, Bischoff, Wirtz und Neuling Scherhand. Am Ende schickt Klopp 5 Neulinge aufs Feld, darunter der 1000. Debütant der DFB-Geschichte, Mika Bauer von Celtic Glasgow. Nach dem Spiel umarmt Klopp seine Spieler und hofft jetzt auf seinen ersten Auswärtssieg in Griechenland. Thomas Bremser, Sportredaktion.
1: Ein Tanker ist beim Durchfahren der Straße von Hormuz unter Beschuss geraten. An Bord brach Feuer aus. Die Besatzung des Schiffs soll sich aber in Sicherheit befinden. In der für den weltweiten Energiehandel wichtigen Straße von Hormuz kam es zuletzt regelmäßig zu Beschuss. Der Iran blockiert im Konflikt mit den USA den Verkehr durch die Meerenge weitestgehend. Extremhitze, Dürre, Waldbrände und Niedrigwasser in diesem Sommer. Von vielen Flüssen gab es Berichte über extrem niedrige Wasserstände. Nun zeigt eine Bilanz des EU-Klimawandeldienstes, Europas Flüsse verzeichneten im Sommer die niedrigsten mittleren Abflussmengen seit mehr als 30 Jahren.
3: Im Juli und August führten große Flüsse wie Rhein und Donau so wenig Wasser wie selten zuvor. Das erschwerte den Gütertransport und belastete die Wasser- und Energieversorgung. Denn der Sommer in Deutschland war außergewöhnlich heiß und trocken. In Westeuropa lag die Durchschnittstemperatur bei 21,7 Grad, 2,5 Grad über dem langjährigen Mittel. Mehr als die Hälfte Europas war starkem Hitzestress ausgesetzt. Die Trockenheit begünstigte auch Waldbrände. In der EU brannte im Sommer fast doppelt so viel Fläche wie im langjährigen Schnitt. Ursula Winkler, Nachrichtenredaktion.
1: Für den Kampf mit unbemannten Systemen stellt die Bundeswehr ein eigenes Drohnenregiment auf. Der Verband werde aus bis zu 600 Männern und Frauen bestehen und Reichweiten bis zu 500 Kilometer abdecken. Das sagte Verteidigungsminister Pistorius auf dem niedersächsischen Truppenübungsplatz Bergen. Es gehe nicht nur um fliegende Systeme, sondern auch um unbemannte Landsysteme, so Pistorius. Zum Wetter, die aktuelle Vorhersage des Deutschen Wetterdienstes. Im Westen und Nordwesten den Tag über sonnig und trocken, im Süden und Osten dagegen viele Wolken und es kann immer mal wieder regnen. Erst gegen Abend lösen sich die Wolken nach und nach auf. Die Temperatur steigt auf 17 bis 23 Grad. Der Samstag wird dann im ganzen Land richtig schön, viel Sonne, nur hier und da mal ein paar dichtere Wolken und fast überall trocken, bei maximal 24 Grad.
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4: Einen schönen guten Morgen heute am Freitag. Wir haben es 6:03. Wir starten rein in Richtung Wochenende am Freitagmorgen. Ja, und gestern Abend hat es endlich funktioniert. Die deutsche Fußballnationalmannschaft hat den ersten Sieg unter Jürgen Klopp eingefahren. Wir haben es ja gerade schon in den Radio Paloma Nachrichten gehört. Und wir blicken gleich nochmal ganz ausführlich auf das Spiel nach Nick P. Und jetzt der Nummer 1 aus den Schlagern der Woche. Hier ist Helene Fischer und an meiner Seite. Schönen guten Morgen.

0: Nick P. mit den Füßen im Meer hier auf Radio Paloma, 100% deutscher Schlager. Schönen guten Morgen heute am Freitag, wir haben es damit 10 nach 6. Ja, es hat geklappt. Die deutsche Fußballnationalmannschaft hat den ersten Sieg unter Neubundestrainer Jürgen Klopp eingespielt. 2:0 hieß es am Ende im dritten Nations League Spiel gegen Serbien. Wir blicken auf das Spiel heute Morgen mit Thomas Bomser aus der Radio Paloma Redaktion. Schönen guten Morgen.
1: Guten Morgen.
0: Thomas, das ist ja jetzt eine erste Erleichterung für uns Fußballfans. Im dritten Spiel unter Jürgen Klopp hat die Nationalmannschaft in der Nations League den ersten Sieg eingefahren. Wie hat dir denn das Spiel gefallen?
1: Ja, es hat wirklich endlich mal wieder Spaß gemacht, diesem jungen Team zuzuschauen. Viele Torschüsse und Kombinationen und wenn der Ball weg war, haben sie ihn schnell wieder erkämpft. Genau das ist ja der Klopp-Fußball und darum war der auch richtig happy.
2: Die waren auf Krawall eingestellt, unsere. Die waren, muss man echt sagen. Also es war im Gegenpressing, war es eine Top-Leistung und das nach so kurzer Zeit.
1: Am Ende hätte es auch 5 oder 6-0 stehen können gegen sehr schwache Serben, die vorne kaum gefährlich wurden.
0: So, und das war ja jetzt quasi eine ganz andere Mannschaft, die wir da gesehen haben. Ja, das Klopp-Casting ist quasi in die zweite Runde gegangen mit einer komplett neuen Startelf nach dem Spiel gegen Griechenland. Wer konnte denn da jetzt gestern Abend besonders überzeugen?
1: Also vor allem das junge Mittelfeld mit Pavlovic, Bischoff und Wirtz, die haben richtig gewirbelt und gekämpft und auch Debütant Danny Scherhan vom SC Freiburg hat mir vorne sehr gut gefallen. Mhm. Insgesamt standen am Ende 5 Neulinge auf dem Platz. Der tausendste Debütant der DFB-Geschichte wurde Mika Bauer, der in der schottischen Liga spielt. Der meinte im ZDF:
3: Ich glaube, die Mannschaft war von der ersten bis zur letzten Minute wirklich unglaublich. Nee, es war, glaube ich, heute für alle ein Highlight. Nicht nur für mich wegen dem Debüt.
1: Also der zweite Kader hat mir insgesamt besser gefallen, aber gegen einen sehr schwachen Gegner.
0: Ja, das darf man nicht vergessen. Ne? Am Sonntag geht es ja gegen Griechenland. Was hat denn Jürgen Klopp hinterher nach dem Spiel gesagt zu seinem ersten Sieg?
1: Ja, der war ziemlich emotional, hat gestrahlt, umarmte nachher jeden Spieler auf dem Platz. Dem ist schon ein Stein vom Herzen gefallen.
2: Ich habe mich sehr schlecht gefühlt nach der Niederlage und fühle mich heute überragend.
1: Auf der Pressekonferenz wurde er gefragt, ob er den Sieg auf der Rückfahrt ins Quartier denn feiern würde.
2: Ich weiß gar nicht, haben wir einen Bierbus?
4: Eventuell.
2: Ah, da muss ich keinen Gedanken machen. Wir sind alle müde, wir haben alle noch zu arbeiten. Gefeiert wird nicht, aber freuen tun wir uns trotzdem.
1: Ein glücklicher Klopp, der aber auch warnt, es werden auch nochmal Rückschläge kommen.
0: Naja, aber bis dahin genießen wir jetzt einfach erstmal den ersten Sieg unter Jürgen Klopp. Am Sonntag geht es dann im Rückspiel erneut gegen Griechenland, ja, und da haben wir auch was gut zu machen, ne? Immerhin haben wir das erste Mal gegen Griechenland verloren beim letzten Mal. So, zu sehen ist das Spiel übrigens bei RTL am Sonntag. Anstoß ist wie immer um 20.45 Uhr. So, kurzer Blick auf die Uhr an dieser Stelle. Wir haben es damit 6 Uhr und 13 Minuten. Einen schönen guten Morgen heute am Freitag. Und heute Nacht war es soweit. Andrea Berg war zu Gast bei Ina Müllers Sendung Inas Nacht. Und was sie da unter anderem zu ihrem Karriereanfang erzählt hat, das erfahren Sie gleich hier bei uns in den Radio Paloma Star News, denn wir bringen Sie immer näher an die Stars. Schönen guten Morgen jetzt mit Marianne Rosenberg.

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0: aktuelle Titel von Ramon Roselli. Alles, was du suchst hier auf Radio Paloma. 100% deutscher Schlager. Schönen guten Morgen. 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So, kurzer Blick auf die Uhr. Wir haben es damit 6.21 Uhr gleich. Einen schönen guten Morgen heute am Freitag. Ja, alles wird teurer. Das ist nichts Neues. Und während viele von uns den Euro nicht nur einmal umdrehen müssen, wird an anderer Stelle das Geld wortwörtlich zum Fenster rausgeschmissen. Bei Steuergeldern zum Beispiel. Gestern kam ja das neue Schwarzbuch raus. Das listet und bemängelt ja die Verschwendung von Steuergeldern. Ja, der Bund der Steuerzahler hat hier 100 Beispiele in seinem neuen Schwarzbuch aufgelistet. Im Fokus diesmal waren vergiftete Geschenke, wie Claudia Wächter aus der Radio Paloma Redaktion weiß.
1: Diese Geschenke sind staatliche Förderprogramme, die zum Beispiel Kommunen beantragen, nur weil es dann Geld gibt, ohne wirklichen Nutzen, sagt der Lobbyverband und fordert mehr Transparenz bei solchen Verfahren. Und dann wären da noch die Projekte, wo viele nur sagen, der Hammer. Designermöbel im Jobcenter, einen einzigen Fahrradstellplatz für 16.000 Euro oder Dienstlaptops, die nie eingeschaltet werden.
0: Ja, unter anderem wird auch der Anbau für den neuen Regierungsflughafen am Berliner BER kritisiert. Ja, der soll voraussichtlich 2,5 Milliarden Euro kosten und ist damit fast 8-mal so teuer wie ursprünglich geplant. Aber ich meine, das kennen wir ja alle, ne? Da geht man irgendwie shoppen und gibt dann auf einmal 8-mal mehr so viel aus, als man eigentlich eingeplant hatte.
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0: Und heute Morgen geht es um Andrea Berg.
4: 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Was ich für dich fühle, zeige ich nicht.
0: Ja, heute Nacht war es soweit. Andrea Berg war zu Gast bei Ina Müllers Sendung Inas Nacht. Außerdem waren auch Johannes Oerding und Peter Maffay zu Gast. Also es wurde wieder ausgiebig gesungen, ja, und auch geschunkelt natürlich. Und Andrea Berg hat auch viel aus ihrem Leben erzählt und auch aus ihrer Karriere. Unter anderem über ihre Anfänge beim Gesangsunterricht. War wirklich sehr interessant.
5: Dann hatte ich so einen ganz alten Gesangslehrer aus München-Gladbach. Also ich musste immer raue, raue, und irgendwann habe ich, und dann hat er mal gesagt, ja, da müssen wir noch dran arbeiten, ist noch nicht so gut. Und irgendwann habe ich mal geklingelt und da hat er mich nicht reingelassen. Dann habe ich gemerkt, der kann gar nicht die Klingel mehr hören, der ist nämlich schwer.
0: Ja, mit einem schwerhörigen Gesangslehrer zusammenzuarbeiten, ist natürlich ein bisschen kontraproduktiv, ne? Aber wie wir ja heute wissen, das hat Andreas Karriere und ihrem Talent natürlich nicht geschadet, ganz im Gegenteil. So, wer Inas Nacht heute Nacht verpasst hat, kein Problem, das Ganze gibt's nochmal zum Nachschauen in der ARD-Mediathek.
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1: Ich bin Katrin Müller. Erleichterung bei den deutschen Fußballfans. Im dritten Spiel unter Jürgen Klopp hat die Nationalmannschaft in der Nations League den ersten Sieg eingefahren. In München schlug die DFB-Elf Serbien mit 2:0 durch Tore von Tom Bischoff und Florian Wirtz.
2: Der zweite Klopp-Kader macht richtig Spaß. Mit viel Spielfreude gewinnt das junge Team völlig verdient gegen allerdings auch schwache Serben. Von Beginn an viel Zug nach vorne, eine Menge Torschüsse und Kombinationen. Dazu starke Leistungen von Pavlovic, Bischoff, Wirtz und Neuling Scherhand. Am Ende schickt Klopp 5 Neulinge aufs Feld, darunter der 1000. Debütant der DFB-Geschichte, Mika Bauer von Celtic Glasgow. Nach dem Spiel umarmt Klopp seine Spieler und hofft jetzt auf seinen ersten Auswärtssieg in Griechenland. Thomas Bremser, Sportredaktion.
1: Ein Tanker ist beim Durchfahren der Straße von Hormuz unter Beschuss geraten. An Bord brach Feuer aus. Die Besatzung des Schiffs soll sich aber in Sicherheit befinden. In der für den weltweiten Energiehandel wichtigen Straße von Hormuz kam es zuletzt regelmäßig zu Beschuss. Der Iran blockiert im Konflikt mit den USA den Verkehr durch die Meerenge weitestgehend. Extremhitze, Dürre, Waldbrände und Niedrigwasser in diesem Sommer. Von vielen Flüssen gab es Berichte über extrem niedrige Wasserstände. Nun zeigt eine Bilanz des EU-Klimawandeldienstes, Europas Flüsse verzeichneten im Sommer die niedrigsten mittleren Abflussmengen seit mehr als 30 Jahren.
3: Im Juli und August führten große Flüsse wie Rhein und Donau so wenig Wasser wie selten zuvor. Das erschwerte den Gütertransport und belastete die Wasser- und Energieversorgung. Denn der Sommer in Deutschland war außergewöhnlich heiß und trocken. In Westeuropa lag die Durchschnittstemperatur bei 21,7 Grad, 2,5 Grad über dem langjährigen Mittel. Mehr als die Hälfte Europas war starkem Hitzestress ausgesetzt. Die Trockenheit begünstigte auch Waldbrände. In der EU brannte im Sommer fast doppelt so viel Fläche wie im langjährigen Schnitt. Ursula Winkler, Nachrichtenredaktion.
1: Für den Kampf mit unbemannten Systemen stellt die Bundeswehr ein eigenes Drohnenregiment auf. Der Verband werde aus bis zu 600 Männern und Frauen bestehen und Reichweiten bis zu 500 Kilometer abdecken. Das sagte Verteidigungsminister Pistorius auf dem niedersächsischen Truppenübungsplatz Bergen. Es gehe nicht nur um fliegende Systeme, sondern auch um unbemannte Landsysteme, so Pistorius. Zum Wetter, die aktuelle Vorhersage des Deutschen Wetterdienstes. Im Westen und Nordwesten den Tag über sonnig und trocken, im Süden und Osten dagegen viele Wolken und es kann immer mal wieder regnen. Erst gegen Abend lösen sich die Wolken nach und nach auf. Die Temperatur steigt auf 17 bis 23 Grad. Der Samstag wird dann im ganzen Land richtig schön, viel Sonne, nur hier und da mal ein paar dichtere Wolken und fast überall trocken, bei maximal 24 Grad.
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4: Auch heute nochmal ohne Nora. Schönen guten Morgen. Wir haben es 6.32 Uhr heute am Freitag. 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

0: Schlau der Jungen um 6.38 Uhr. Guten Morgen.
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0: Ja, und wie ab sofort immer freitags kümmern wir uns um die Gesundheit. Und das machen wir mit Dr. Sven Schellberg von der Novo-Praxis Berlin. Einen wunderschönen guten Morgen.
2: Ja, hallo. Guten Morgen.
0: Sven, ich habe jetzt mal vor kurzem gelesen, da war fett in der Überschrift, die Wade ist das zweite Herz und dementsprechend extrem wichtig für unsere Gesundheit. Was steckt denn dahinter?
2: Die Wade ist das zweite Herz. Was für ein Spruch. Irgendwie total fantastisch. Klingt so ein bisschen absurd, ne? Weil ohne Herz, einfach nur mit der Wade, naja, vielleicht auch keine ganz so gute Idee. Aber so ein bisschen Wahrheit ist in der Tat tatsächlich dran. Ne? Mhm. Weil, ja gut, und was macht unser Herz? Das pumpt so fröhlich vor sich hin. Ich habe mal irgendwo eine Statistik gelesen, hat jemand ausgerechnet, wie oft das Herz schlägt, bis wir irgendwann tot umfallen. Aber egal. Aber es ist tatsächlich so, ganz alleine schafft das Herz ja auch nicht. Ne? Das Herz soll das Blut durch den Körper pumpen. Das kann es auch ganz gut, ne? So arterielles Blut, ne?

0: das, was so hellrot ist, das kriegt es auch ganz gut. Aber dann muss es ja auch irgendwie wieder, ne, das andere Blut, das blaue, ne, das venöse Blut, das muss ja irgendwie wieder zurück. Und da kommt tatsächlich die Wade so ein bisschen ins Spiel. Und ganz ehrlich gesagt, ist gar nicht mehr nur die Wade, sondern unsere Muskulatur. Man spricht nämlich tatsächlich von der Venenmuskelpumpe. Davon redet man, und das kann man sich ja ganz gut mit der Wade auch vorstellen, man läuft so durch die Gegend. Und dabei ziehen sich an der Wade die Muskeln zusammen, und in den Muskeln oder darüber, da verlaufen die Venen. Und bei jedem Muskel zusammenziehen, die Venen sind so ganz weiche, glibberige Teile. Irgendwie werden die Venen zusammengepresst und pressen tatsächlich das Blut zurück zum Herz. Also da ist tatsächlich was dran. Mhm. Und es kennt man ja tatsächlich auch, wenn man mal so einen ganzen Tag gestanden hat, werden tatsächlich auch mal die Beine dick. Ne? Und so älter man wird, also so ein alter Sack wie ich, schon eher als bei so jungen Fröschen wie ihr, da merkt man das tatsächlich schon mal. Da werden die Beine dick, und das liegt ganz einfach daran, dass diese Muskelwadenpumpe nicht so richtig gut funktioniert. Und dann tritt so ein bisschen Flüssigkeit ins Gewebe aus, und da können die Beine auch mal dick werden. Und deshalb gibt es übrigens auch Kompressionsstrümpfe. Das hat auch jeder schon mal gehört. Ne? Also der Kompressionsstrumpf, das, was man trägt, wenn man in der Holzklasse nach New York fliegen will oder wenn man lange steht, das bringt tatsächlich eben auch was. Das sorgt nämlich dafür, dass auch tatsächlich ein Druck entsteht. Also ganz, ganz wichtig ist, um dem Herz auch wieder Blut anzubieten, was es dann durch den Körper pumpen kann, ruhig mal ein bisschen laufen. Und wenn man es nicht schafft zu laufen, dann reicht es auch mal so unterm Schreibtisch tatsächlich mal so die Füße nach oben zu ziehen, nach unten zu strecken, ne? Einfach mal so ein bisschen auf der Stelle zu laufen oder einfach tatsächlich sich auch mal hinzustellen, sich mal auf die Fersen zu stellen, auf die Zehenspitzen zu stellen, um diese Muskelwadenpumpe da tatsächlich mal zu aktivieren und um dicke Beine vorzubeugen und das Blut auch wieder zum Herzen zurückzubringen. Also, ja, die Wade ist vielleicht nicht das zweite Herz, aber das Herz findet es ganz gut, wenn es was zu tun hat, und da hilft die Wade, und das kann man sehr einfach auch am Schreibtisch tun, das kann man zu Hause tun, und ja, macht tatsächlich wirklich Sinn.
1: Ja, also sind wir heute Morgen wieder ein bisschen gesünder geworden. Ruhig mal unterm Schreibtisch auf der Arbeit die Beine bewegen und somit ja quasi das Herz unterstützen. Vielen Dank, Dr. Sven Schellberg von der Novopraxis Berlin. Wir hören uns nächste Woche wieder.
0: Und ich freue mich. Tschüss.
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0: neue Musik von Eva Luginger, Weite Straßen, hier auf Radio Paloma, 100% deutscher Schlager. Bei uns hören Sie die neuen deutschen Schlagerhits immer zuerst. Schönen Freitagmorgen, wir haben 6.50 Uhr. Die Bundeswehr bekommt ein eigenes Drohnenregiment. Mehr dazu hier gleich bei uns in den Radio Paloma Nachrichten um 7 Uhr. So, wir gucken heute Morgen mal auf die Bahnstrecke Berlin-Hannover. Ab heute braucht man da mehr Zeit, wenn man mit dem Zug unterwegs ist. Denn ab heute beginnt hier auf diesem Abschnitt die Generalsanierung. Ja, die Züge auf dieser Strecke werden nun 14 Monate lang über Braunschweig und Magdeburg umgeleitet und brauchen dann rund 80 Minuten länger. Betroffen sind natürlich auch die Züge von und nach Nordrhein-Westfalen. Ursula Winkler aus der Radio Paloma Redaktion, was mehr?
1: Auf der wichtigen Ost-West-Verbindung reisen auch viele Passagiere Richtung Nordrhein-Westfalen. Eine ICE-Fahrt von Berlin nach Düsseldorf dauert wegen der Umleitung dann mindestens 5,5 Stunden. Betroffen sind auch Fahrgäste im Regionalverkehr. Die Bahn will aber während der Bauphase ein Grundangebot aufrechterhalten, teils mit Ersatzbussen. Die Einschränkungen werden deutlich länger dauern als ursprünglich geplant. Bis Ende 2027 sollen nun hunderte Kilometer Gleise, Weichen, Oberleitungen und Lärmschutzwände erneuert werden.
0: Ja, rund 14 Monate lang dauert hier die Generalsanierung. Na, hoffen wir mal, dass es da nicht noch zu einer Verspätung kommt, ne?
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1: Ich bin Katrin Müller. Erleichterung bei den deutschen Fußballfans. Im dritten Spiel unter Jürgen Klopp hat die Nationalmannschaft in der Nations League den ersten Sieg eingefahren. In München schlug die DFB-Elf Serbien mit 2:0 durch Tore von Tom Bischoff und Florian Wirtz. Klopp war nach dem Spiel im ZDF komplett zufrieden.
2: Wir wollen jetzt nicht durchdrehen und so weiter. Wir haben eine sehr gute Anfangsphase gehabt. Wir werden ja mehr Tore schießen können. Zu Beginn gleich aus Ballgewinn heraus. Also gegen den Ball war es herausragend und mit Ball haben wir einfach wundervollen Fußball gespielt. Die Jungs sind dran geblieben. Dann, wenn man das macht und Spaß daran findet, dann kann das so aussehen. Bin echt happy.
1: Bundestrainer Klopp hat seine Spieler nach der Partie umarmt und hofft jetzt auf den ersten Auswärtssieg am Sonntag in Griechenland. Für den Kampf mit unbemannten Systemen stellt die Bundeswehr ein eigenes Drohnenregiment auf. Der Verband werde aus bis zu 600 Männern und Frauen bestehen und Reichweiten bis zu 500 Kilometer abdecken. Das sagte Verteidigungsminister Pistorius auf dem niedersächsischen Truppenübungsplatz Bergen. Es gehe nicht nur um fliegende Systeme, sondern auch um unbemannte Landsysteme, so Pistorius. Ab heute brauchen die Zugreisenden auf einer stark befahrenen Strecke wieder mehr Geduld. Die Bahngeneralsanierung zwischen Hannover und Berlin beginnt. Die Züge werden nun 14 Monate lang über Braunschweig und Magdeburg umgeleitet und brauchen dann rund 80 Minuten länger.
3: Auf der wichtigen Ost-West-Verbindung reisen auch viele Passagiere Richtung Nordrhein-Westfalen. Eine ICE-Fahrt von Berlin nach Düsseldorf dauert wegen der Umleitung dann mindestens 5,5 Stunden. Betroffen sind auch Fahrgäste im Regionalverkehr. Die Bahn will aber während der Bauphase ein Grundangebot aufrechterhalten, teils mit Ersatzbussen. Die Einschränkungen werden deutlich länger dauern als ursprünglich geplant. Bis Ende 2027 sollen nun hunderte Kilometer Gleise, Weichen, Oberleitungen und Lärmschutzwände erneuert werden. Ursula Winkler, Nachrichtenredaktion.
1: Bei den Schulprotesten in Frankreich sind knapp 2000 Menschen festgenommen worden. Den meisten werde Gewalt, etwa gegen Einsatzkräfte, vorgeworfen, heißt es aus dem Innenministerium. Gut 300 Polizisten wurden verletzt. Heute sollen wegen des Protests gut 400 Schulen geschlossen bleiben und nur Fernunterricht anbieten, sagt der Bildungsminister. Zum Wetter, die aktuelle Vorhersage des Deutschen Wetterdienstes. Im Westen und Nordwesten den Tag über sonnig und trocken, im Süden und Osten dagegen viele Wolken und es kann immer mal wieder regnen. Erst gegen Abend lösen sich die Wolken nach und nach auf. Die Temperatur steigt auf 17 bis 23 Grad. Der Samstag wird dann im ganzen Land richtig schön, viel Sonne, nur hier und da mal ein paar dichtere Wolken und fast überall trocken, bei maximal 24 Grad.
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4: Einen schönen guten Morgen heute am Freitag. Wir haben es 6:35. Heute ist der 2. Oktober. Das Wochenende steht quasi vor der Tür. Und ganz wichtig an diesem Wochenende, morgen hat alles zu. Ja, morgen ist Tag der Deutschen Einheit, Feiertag hier bei uns in Deutschland. Das heißt, heute muss nochmal einkaufen gegangen werden. Ne? Also nicht vergessen heute nach Feierabend.

0: Irene hier und heute Abend habe ich Kopfweh um 10 nach 7. Hast du heute schon gelächelt? Ja, ich hoffe, ich konnte Ihnen heute schon so ein kleines Lächeln ins Gesicht zaubern, denn heute ist der World Smile Day, also der internationale Tag des Lächelns. Der steht für mehr Freundlichkeit und gute Taten, also gilt heute ganz besonders, Lächeln nicht vergessen oder jemanden zum Lachen bringen. Ja, und warum Lachen für uns alle gut ist, das weiß Ronny Thorau aus der Radio Paloma Redaktion. Schönen guten Morgen.
1: Ja, guten Morgen.
0: So, was passiert bei einem Lächeln denn eigentlich in unserem Körper?
1: Also die Liste möglicher positiver Effekte ist wirklich lang. Angeblich kann Stress reduziert werden, die Herzfrequenz sinken, wir werden entspannter, fühlen uns sicherer, Glückshormone können ausgeschüttet werden und unsere Stimmung heben. Mhm. Ein Lächeln kann auch soziale Bindungen stärken. Die genauen Effekte sind nicht ganz einfach zu messen, weil die bei einem echten Lächeln wohl größer sind. Das kann man aber im Labor nicht so einfach anknipsen. Aber auch schon beim reinen Mundwinkel hochziehen sind Effekte belegbar. Also spricht viel dafür, dass bei einem echt gemeinten Lächeln jede Menge der beschriebenen Effekte eintreten.
0: So, und wenn wir uns das mal ganz genau angucken, ich meine, im Prinzip ist das doch aber eine reine, ja fast schon zufällige Mundwinkelbewegung, ne? Nach oben. Wieso treten denn diese ganzen schönen Effekte auf, wenn die Mundwinkel nach oben gehen und nicht nach unten?
1: Ja, das ist schon so eine Art Zufall der Evolutionsgeschichte. Unser Gehirn hat einfach gelernt, wie wir und andere in freundlichen, gut gemeinten, friedlichen, fröhlichen Situationen gucken. Mhm. Hätten jetzt, sagen wir mal, die Affen- oder Steinzeitmenschen früher in tollen Momenten eher die Mundwinkel entspannt hängen lassen, würden unsere Smileys heute vielleicht anders aussehen. Fakt ist aber, Lächeln ist heute auch so wirksam, weil es quasi überall auf der Welt verstanden wird. Und wer die positiven Effekte noch steigern will, der kann es ja mal mit Level 2 Lächeln versuchen.
0: Okay, wie geht das?
1: Lachen.
0: Ah.
1: Da sind die Effekte richtig gut belegt.
0: Ja, also Lachen hilft auf jeden Fall. Ja, und wenn Sie heute noch nicht gelächelt haben, hier mal ein kleiner Ausblick. Es ist Freitag, Wochenende. So, kurzer Blick auf die Uhr. Wir haben es damit 7:12. Einen schönen guten Morgen heute am Freitag. Ja, und Freitag kommt immer neue Musik raus. Heute das neue Duett von Sonja Liebing und Bernhard Brink. Ja, wie es dazu gekommen ist, dass sie erneut ins Studio gegangen sind und wie der Song klingt in voller Länge, das erfahren Sie gleich hier bei uns, denn wir bringen Sie immer näher an die Stars. Schönen guten Morgen jetzt mit DJ Ötzi.

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0: Neue Musik von Anna-Maria Zimmermann, Arrivederci, Ciao Amore, hier auf Radio Paloma, 100% deutscher Schlager. 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Schönen guten Morgen, kommen Sie gut in Richtung Wochenende. Wir haben es damit 7.19 Uhr, 11 Minuten noch, dann ist es 7:30. Für viele von uns ist Amazon ja gar nicht mehr wegzudenken. Ja, quasi mit einem Klick kann man da gefühlt alles bestellen. Als sogenanntes Prime-Mitglied bekommt man dann auch meist noch den Versand kostenlos. Aber man muss halt Mitglied sein und das kostet im Jahr auch eine gewisse Gebühr. Und die hat der Online-Händler vor 4 Jahren ordentlich erhöht und dagegen wurde ja gerichtlich vorgegangen. Und nun gab es das Urteil. Eine Preiserhöhung für das Amazon Prime-Abo ist laut einem Urteil des Bundesgerichtshofs unwirksam. Die Klauseln in den allgemeinen Geschäftsbedingungen verstoßen demzufolge gegen das Transparenzgebot. Ja, was das jetzt für Millionen Verbraucherinnen und Verbraucher heißt, weiß Ronny Thorau aus der Radio Paloma Redaktion.
1: Vor 4 Jahren hatte Amazon den Preis für sein Prime-Abonnement deutlich erhöht, bei jährlicher Abrechnung zum Beispiel von 69 auf 89,90 Euro. Allerdings bat Amazon nicht ausdrücklich um Zustimmung. Die Verbraucherzentrale NRW klagte, bekam in Vorinstanzen Recht und Amazon scheiterte nun mit seinem Einspruch am BGH. Für Altkunden gelten damit bis auf Weiteres wieder die alten Preise. Amazon will sie vor dem nächsten Zahlungstermin informieren. Schon gezahlte Mehrgebühren können Verbraucher entweder individuell zurückfordern oder sich einer Sammelklage der Verbraucherzentrale NRW anschließen.
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0: Und heute Morgen geht es um Bernhard Brink und Sonja Liebing.
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0: Ja, manche musikalische Kombinationen funktionieren offenbar so gut, dass man sie einfach wiederholen muss. So zumindest bei Sonja Liebing und Bernhard Brink. 2020 haben die beiden ja gemeinsam Du hast mich einmal zu oft angesehen veröffentlicht. Und der Song, der wurde ein riesiger Erfolg. Allein bei Spotify kommt das Duett mittlerweile auf mehr als 16 Millionen Streams. Bei YouTube sind es fast 10 Millionen Aufrufe. Absoluter Wahnsinn. Ja, wir haben ja am Montag schon darüber gesprochen, dass die beiden wieder einen gemeinsamen Song rausbringen werden. Die Idee dazu gab es laut Sonja Liebing bereits schon länger, nur der richtige Song, der hat bisher immer gefehlt, denn beide wollten einen Titel haben, hinter dem sie zu 100% stehen können. Ja, und als sie schließlich Du kannst es immer noch gehört haben, da war die Entscheidung ziemlich schnell bei beiden gefallen, diesen Song, den werden wir gemeinsam singen. Ja, und wir werden jetzt den Song gemeinsam hören. Hier ist die neue Single von Sonja Liebing und Bernhard Brink, Du kannst es immer noch. 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
1: Ich bin Katrin Müller. Erleichterung bei den deutschen Fußballfans. Im dritten Spiel unter Jürgen Klopp hat die Nationalmannschaft in der Nations League den ersten Sieg eingefahren. In München schlug die DFB-Elf Serbien mit 2:0 durch Tore von Tom Bischoff und Florian Wirtz. Klopp war nach dem Spiel im ZDF komplett zufrieden.
2: Wir wollen jetzt nicht durchdrehen und so weiter. Wir haben eine sehr gute Anfangsphase gehabt. Wir werden ja mehr Tore schießen können. Zu Beginn gleich aus Ballgewinn heraus. Also gegen den Ball war es herausragend und mit Ball haben wir einfach wundervollen Fußball gespielt. Die Jungs sind dran geblieben. Wenn man das macht und Spaß daran findet, dann kann das so aussehen. Bin echt happy.
1: Bundestrainer Klopp hat seine Spieler nach der Partie umarmt und hofft jetzt auf den ersten Auswärtssieg am Sonntag in Griechenland. Für den Kampf mit unbemannten Systemen stellt die Bundeswehr ein eigenes Drohnenregiment auf. Der Verband werde aus bis zu 600 Männern und Frauen bestehen und Reichweiten bis zu 500 Kilometer abdecken. Das sagte Verteidigungsminister Pistorius auf dem niedersächsischen Truppenübungsplatz Bergen. Es gehe nicht nur um fliegende Systeme, sondern auch um unbemannte Landsysteme, so Pistorius. Ab heute brauchen die Zugreisenden auf einer stark befahrenen Strecke wieder mehr Geduld. Die Bahngeneralsanierung zwischen Hannover und Berlin beginnt. Die Züge werden nun 14 Monate lang über Braunschweig und Magdeburg umgeleitet und brauchen dann rund 80 Minuten länger.
3: Auf der wichtigen Ost-West-Verbindung reisen auch viele Passagiere Richtung Nordrhein-Westfalen. Eine ICE-Fahrt von Berlin nach Düsseldorf dauert wegen der Umleitung dann mindestens 5,5 Stunden. Betroffen sind auch Fahrgäste im Regionalverkehr. Die Bahn will aber während der Bauphase ein Grundangebot aufrechterhalten, teils mit Ersatzbussen. Die Einschränkungen werden deutlich länger dauern als ursprünglich geplant. Bis Ende 2027 sollen nun hunderte Kilometer Gleise, Weichen, Oberleitungen und Lärmschutzwände erneuert werden. Ursula Winkler, Nachrichtenredaktion.
1: Bei den Schulprotesten in Frankreich sind knapp 2000 Menschen festgenommen worden. Den meisten werde Gewalt, etwa gegen Einsatzkräfte, vorgeworfen, heißt es aus dem Innenministerium. Gut 300 Polizisten wurden verletzt. Heute sollen wegen des Protests gut 400 Schulen geschlossen bleiben und nur Fernunterricht anbieten, sagt der Bildungsminister. Zum Wetter, die aktuelle Vorhersage des Deutschen Wetterdienstes. Im Westen und Nordwesten den Tag über sonnig und trocken, im Süden und Osten dagegen viele Wolken und es kann immer mal wieder regnen. Erst gegen Abend lösen sich die Wolken nach und nach auf. Die Temperatur steigt auf 17 bis 23 Grad. Der Samstag wird dann im ganzen Land richtig schön, viel Sonne, nur hier und da mal ein paar dichtere Wolken und fast überall trocken, bei maximal 24 Grad.
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4: Und das um 7.32 Uhr. Einen schönen guten Morgen heute am Freitag. So, gleich ist es soweit. Gleich gibt es nochmal eine Zusammenfassung unserer schönsten Sehenswürdigkeiten auf der großen Schlagerseereise 2027. Wir nehmen Sie ja jetzt bereits mit durch die Adria und stellen Ihnen tolle Orte und die schönsten Sehenswürdigkeiten vor. Aber Achtung, das Ganze ist nicht nur Urlaub fürs Ohr, schon jetzt ein Jahr zuvor. Nein, Sie gewinnen auch mit etwas Glück und der richtigen Beantwortung einer Frage eine All-Inclusive-Balkonkabine für zwei. Heute Morgen um 9.40 Uhr ist es soweit. Ja, dafür einfach anmelden auf radiopaloma.de und wie gesagt, wenn Sie uns die Frage richtig beantworten können, dann gewinnen Sie mit etwas Glück die Reise. So, und gleich ist wie gesagt nochmal genaues Zuhören angesagt. Wir stellen Ihnen nochmal alle Reise-Highlights der diesjährigen Woche vor und dazu gibt es ja dann wie gesagt nachher die Frage. Also zuhören ist angesagt.

0: Roland Kaiser um 7.39 Uhr. Guten Morgen.
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0: Ja, und das Ganze nächstes Jahr im Oktober, vom 2. bis zum 9. Oktober 2027. Mehr als 30 Schlagerstars sind mit an Bord und sie sind es auch. Sie gewinnen auch in dieser Woche nochmal, heute Morgen um 9.40 Uhr, eine All-Inclusive-Balkonkabine für zwei. Sie müssen uns einfach nur eine Frage zu unseren Sehenswürdigkeiten, die wir Ihnen in dieser Woche vorgestellt haben, richtig beantworten. Und falls Sie das verpasst haben, kein Problem. Wir haben jetzt nochmal eine Zusammenfassung all unserer Sehenswürdigkeiten aus dieser Woche.
2: Die letzte Woche unserer großen Schlagerseereise liegt hinter uns. Und diesmal ging es weiter nach Albanien und Italien. Auch hier gab es wieder einiges zu entdecken. Unser erster Stopp war das blaue Auge in Albanien, der Syri i Kater. Eine glasklare Quelle mitten in einer grünen Landschaft, deren Wasser in einem unglaublichen Blau leuchtet. Sieht also tatsächlich ein bisschen aus wie eine riesige Iris,

0: daher auch der Name. Danach ging es noch hoch hinaus zur Burg Lycursi oberhalb von Saranda. Die Festung stammt aus dem 16. Jahrhundert und bietet heute vor allem eines: einen fantastischen Blick über Saranda, die Küste und das Ionische Meer. Danach hieß es Ciao Italien. In der Nähe von Ravenna haben wir mit Mirabilandia einen der größten Freizeitparks Italiens entdeckt. Achterbahnen, Wasserattraktionen und jede Menge Fahrgeschäfte. Hier wurde es also nach all den historischen Sehenswürdigkeiten mal richtig laut und wild. Und zum Abschluss ging's zurück in die Geschichte nach Ravenna und zu seinen berühmten Mosaiken. Einige davon sind rund 1500 Jahre alt und funkeln bis heute in leuchtenden Farben und Gold. Ein echter Schatz aus längst vergessenen Zeiten. Vier Orte, vier ganz unterschiedliche Geschichten, von einer geheimnisvollen Quelle über eine alte Burg und rasante Achterbahnen bis hin zu jahrhundertalten Kunstwerken. Und jetzt wird's wieder spannend. Wie gut haben Sie aufgepasst? Heute gibt es die letzte Frage zur großen Schlagerseereise. Können Sie die beantworten?
1: Ja, vielen Dank, Carolina Colocci, dass du für uns die Sehenswürdigkeiten schon mal alle abgecheckt hast. Ja, können Sie die Frage zu unseren Sehenswürdigkeiten in dieser Woche auch beantworten? Na dann ganz schnell noch anmelden auf radiopaloma.de. Nachher um 9.40 Uhr gibt es dann den oder die Gewinner der nächsten All-Inclusive-Balkonkabine auf der großen Schlagerseereise. Ich drücke Ihnen ganz fest die Daumen.
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0: Diana Amft und Kai Becker, jemand wie du hier auf Radio Paloma, 100% deutscher Schlager. Schönen guten Morgen, kommen Sie gut in den Freitag. Wir haben 7.49 Uhr. Die deutsche Fußballnationalmannschaft hat den ersten Sieg unter Neubundestrainer Jürgen Klopp eingespielt. Gegen Serbien hieß es am Ende 2:0. Mehr dazu hier gleich bei uns in den Radio Paloma Nachrichten um 8 Uhr. So, heute ist Freitag, der 2. Oktober und was der Tag für uns bereithält, erfahren wir jetzt beim Blick in die Sterne.
1: 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Widder.
2: Die Tendenz, aus Gewohntem auszubrechen und etwas Neues auszuprobieren, ist heute größer als zu anderen Zeiten. Werden Sie aktiv.
1: Stier.
2: Heute gibt es viel Schönes zu erleben. Sie betrachten alles um sich herum positiv und begegnen der Welt mit einer besonderen Leichtigkeit.
1: Zwillinge.
2: Sie können heute zwar falsch vorgehen, aber nicht gefühllos. Ihr Handeln hat etwas Menschliches und Herzliches. Damit sichern Sie sich die Unterstützung Ihrer Mitmenschen.
1: Krebs.
2: Heute steht viel an, was erledigt werden muss. Je strukturierter und verantwortungsbewusster Sie vorgehen, desto schneller haben Sie Ihre Pflichten erledigt.
1: Löwe.
2: Was machen Sie heute? Der Tag eignet sich schlecht für Alltagsroutine. Etwas Abwechslung kann Ihre Stimmung beträchtlich heben.
1: Jungfrau.
2: Sie sind diesen Nachmittag besonders leicht zu beeindrucken und offen für emotionale Bereiche. Die warme Herzlichkeit, die Sie aussenden, kommt zu Ihnen zurück.
1: Waage.
2: Sie könnten mit einem lieben Menschen ein paar entspannende Stunden genießen und es sich gut gehen lassen. Wie wäre es, wenn Sie selbst die Initiative dazu ergreifen würden?
1: Skorpion.
2: Auch wenn Ihnen das, was Sie heute anpacken, etwas trocken erscheint, sind Sie doch zu guten Leistungen fähig. Nutzen Sie die Gunst der Stunde.
1: Schütze.
2: Ein freundliches Wort wirkt Wunder. Sie können Ihre Mitmenschen mit Leichtigkeit um den Finger wickeln. Denn heute verfügen Sie über ein besonderes diplomatisches Geschick.
1: Steinbock.
2: Heute handeln Sie mit Herz. Nutzen Sie die Gelegenheit und werden Sie spontan aktiv, wenn Sie einen inneren Impuls dazu verspüren.
1: Wassermann.
2: Es braucht heute keine großen Taten. Etwas Ungewohntes zum Essen oder ein neuer Spazierweg reichen Ihnen für den inneren Frieden.
1: Fische.
2: Die heutige Grundstimmung fordert Sie zu einem ordentlichen und strukturierten Tagesablauf auf. Nutzen Sie die Gelegenheit zum Aufräumen oder Setzen von neuen Zielen.
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1: Ich bin Katrin Müller. Zu Beginn der Heizperiode sind die Heizölpreise so hoch wie seit der Energiekrise 2022 nicht mehr. Grund ist der Iran-Krieg und seine Folgen. Zuletzt kostete Heizöl bei einer Abnahmemenge von 3000 Litern im bundesweiten Schnitt rund 170 Euro pro 100 Liter, wie die Vergleichsportale Heizöl24 und Easy Oil berichteten. Vor einem Jahr lag der Preis bei gut 90 Euro. Experten raten wegen der aktuell hohen Kosten aber davon ab, den Heizöltank jetzt schon voll zu machen. Am besten nur so viel nachtanken, um über den Winter zu kommen, heißt das. Bundeskanzler Merz verliert weiter an Rückhalt. Im neuen ARD-Deutschland-Trend sind nur noch 10% mit seiner Arbeit zufrieden. So wenig wie bei keinem Kanzler zuvor in dieser Umfrage. Auch die Union verliert und liegt in der Sonntagsfrage 7 Punkte hinter der AfD.
2: Für Merz geht es damit noch einmal 3 Punkte nach unten. 88% sind mit seiner Arbeit weniger oder gar nicht zufrieden. Seine Regierungskollegen schneiden dagegen deutlich besser ab. Verteidigungsminister Boris Pistorius kommt auf 50% Zustimmung, Außenminister Johann Wadephul auf 34%. In der Sonntagsfrage liegt die AfD unverändert bei 27%, die Union kommt auf 20%. Grüne und SPD folgen mit 16 bzw. 13%. Die Linke erreicht 11%, die FDP würde mit 4% den Einzug ins Parlament verpassen. Thomas Bleskin, Nachrichtenredaktion.
1: Für den Kampf mit unbemannten Systemen stellt die Bundeswehr ein eigenes Drohnenregiment auf. Der Verband werde aus bis zu 600 Männern und Frauen bestehen und Reichweiten bis zu 500 Kilometern abdecken. Das sagte Verteidigungsminister Pistorius auf dem niedersächsischen Truppenübungsplatz Bergen. Zum Sport. Im dritten Spiel unter Jürgen Klopp hat die Fußballnationalmannschaft in der Nations League den ersten Sieg eingefahren. In München schlug die DFB-Elf Serbien mit 2:0 durch Tore von Tom Bischoff und Florian Wirtz.
3: Mit viel Spielfreude gewinnt das junge Team völlig verdient gegen allerdings auch schwache Serben. Von Beginn an viel Zug nach vorne, eine Menge Torschüsse und Kombinationen. Dazu starke Leistungen von Pavlovic, Bischoff, Wirtz und Neuling Scherhand. Am Ende schickt Klopp 5 Neulinge aufs Feld, darunter der 1000. Debütant der DFB-Geschichte, Mika Bauer von Celtic Glasgow. Thomas Bremser, Sportredaktion.
1: Klopp hofft jetzt auf den ersten Auswärtssieg am Sonntag gegen Griechenland. Zum Wetter, die aktuelle Vorhersage des Deutschen Wetterdienstes. Im Westen und Nordwesten den Tag über sonnig und trocken, im Süden und Osten dagegen viele Wolken und es kann immer mal wieder regnen. Erst gegen Abend lösen sich die Wolken nach und nach auf. Die Temperatur steigt auf 17 bis 23 Grad. Der Samstag wird dann im ganzen Land richtig schön, viel Sonne, nur hier und da mal ein paar dichtere Wolken und fast überall trocken, bei maximal 24 Grad.
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4: Und das um 7:03. Einen schönen guten Morgen heute am Freitag, am 2. Oktober. Gestern hat es endlich geklappt. Die deutsche Fußballnationalmannschaft hat das erste Spiel unter Bundestrainer Jürgen Klopp gewonnen. Wir haben es ja gerade schon in den Radio Paloma Nachrichten gehört. Ja, und wir blicken gleich nochmal ganz ausführlich auf das Spiel nach Wolkenfrei. Und jetzt Julia Lindholm. Hier ist Taxi nach Paris. Schönen guten Morgen.

0: Uns gehört die Welt wolkenfrei hier zum Start in Richtung Wochenende am Freitagmorgen auf Radio Paloma. 100% deutscher Schlager. Schönen guten Morgen, wir haben es damit 9:09. Ja, es hat geklappt. Die deutsche Fußballnationalmannschaft hat den ersten Sieg unter Neubundestrainer Jürgen Klopp eingespielt. 2:0 hieß es am Ende im dritten Nations League-Spiel gegen Serbien. Wir blicken auf das Spiel heute Morgen mit Thomas Bremser aus der Radio Paloma-Redaktion. Schönen guten Morgen.
1: Guten Morgen.
0: Thomas, das ist ja jetzt eine erste Erleichterung für uns Fußballfans. Im dritten Spiel unter Jürgen Klopp hat die Nationalmannschaft in der Nations League den ersten Sieg eingefahren. Wie hat dir denn das Spiel gefallen?
1: Ja, es hat wirklich endlich mal wieder Spaß gemacht, diesem jungen Team zuzuschauen. Viele Torschüsse und Kombinationen und wenn der Ball weg war, haben sie ihn schnell wieder erkämpft. Genau das ist ja der Klopp-Fußball und darum war der auch richtig happy.
2: Die waren auf Krawall eingestellt, und so. Die waren, muss man echt sagen. Also es war im Gegenpressing, war es eine Top-Leistung und das nach so kurzer Zeit.
1: Am Ende hätte es auch 5 oder 6-0 stehen können gegen sehr schwache Serben, die vorne kaum gefährlich wurden.
0: So, und das war ja jetzt quasi eine ganz andere Mannschaft, die wir da gesehen haben. Ja, das Klopp-Casting ist quasi in die zweite Runde gegangen mit einer komplett neuen Startelf nach dem Spiel gegen Griechenland. Wer konnte denn da jetzt gestern Abend besonders überzeugen?
1: Also vor allem das junge Mittelfeld mit Pavlovic, Bischoff und Wirtz, die haben richtig gewirbelt und gekämpft. Und auch Debütant Danny Scherhan vom SC Freiburg hat mir vorne sehr gut gefallen. Mhm. Insgesamt standen am Ende 5 Neulinge auf dem Platz. Der 1000. Debütant der DFB-Geschichte wurde Mika Bauer, der in der schottischen Liga spielt. Der meinte im ZDF:
3: Ich glaube, die Mannschaft war von der ersten bis zur letzten Minute wirklich unglaublich. Nee, es war, glaube ich, heute für alle ein Highlight. Nicht nur für mich wegen dem Debüt.
1: Also der zweite Kader hat mir insgesamt besser gefallen, aber gegen einen sehr schwachen Gegner.
0: Ja, das darf man nicht vergessen. Ne? Am Sonntag geht es ja gegen Griechenland. Was hat denn Jürgen Klopp hinterher nach dem Spiel gesagt zu seinem ersten Sieg?
1: Ja, der war ziemlich emotional, hat gestrahlt, umarmte nachher jeden Spieler auf dem Platz. Dem ist schon ein Stein vom Herzen gefallen.
2: Ich habe mich sehr schlecht gefühlt nach der Niederlage und fühle mich heute überragend.
1: Auf der Pressekonferenz wurde er gefragt, ob er den Sieg auf der Rückfahrt ins Quartier denn feiern würde.
2: Ich weiß gar nicht, haben wir Bier im Bus?
4: Eventuell.
2: Ah, da muss ich keinen Gedanken machen. Wir sind alle müde, wir haben alle noch zu arbeiten. Gefeiert wird nicht, aber erfreuen tun wir uns trotzdem.
1: Ein glücklicher Klopp, der aber auch warnt, es werden auch nochmal Rückschläge kommen.
0: Naja, aber bis dahin genießen wir jetzt einfach erstmal den ersten Sieg unter Jürgen Klopp. Am Sonntag geht es dann im Rückspiel erneut gegen Griechenland, ja, und da haben wir auch was gut zu machen, ne? Das letzte Spiel haben wir ja verloren gegen Griechenland. Das erste Mal übrigens verloren gegen Griechenland. Ja, das Spiel ist zu sehen ab 20.45 Uhr am Sonntag bei RTL. So, kurzer Blick auf die Uhr am Freitagmorgen. Wir haben es damit 8 Uhr und 12 Minuten. Schönen guten Morgen. Wir starten rein in den neuen Tag. Und heute Nacht war es soweit. Andrea Berg war zu Gast bei Ina Müller, bei Inas Nacht. Und hat da unter anderem mal ein bisschen von ihrem Karrierestart erzählt. Mehr dazu hier gleich bei uns in den Radio Paloma Star News, denn wir bringen sie immer näher an die Stars. Schönen guten Morgen jetzt mit Oliver Frank.

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1: Charlene, du willst es doch auch hier am Freitagmorgen auf Radio Paloma. 100% deutscher Schlager. Schönen guten Morgen, wir haben es damit 8.19 Uhr. Ja, alles wird teurer, das ist nichts Neues. Und während viele von uns den Euro nicht nur einmal umdrehen müssen, wird an anderer Stelle das Geld wortwörtlich zum Fenster rausgeschmissen. Bei Steuergeldern zum Beispiel. Gestern kam ja das neue Schwarzbuch raus. Das listet und bemängelt ja die Verschwendung von Steuergeldern. Ja, der Bund der Steuerzahler hat hier 100 Beispiele in seinem neuen Schwarzbuch aufgelistet. Im Fokus diesmal waren vergiftete Geschenke, wie Claudia Wächter aus der Radio Paloma Redaktion weiß.
2: Diese Geschenke sind staatliche Förderprogramme, die zum Beispiel Kommunen beantragen, nur weil es dann Geld gibt, ohne wirklichen Nutzen, sagt der Lobbyverband und fordert mehr Transparenz bei solchen Verfahren. Und dann wären da noch die Projekte, wo viele nur sagen, der Hammer. Designermöbel im Jobcenter, einen einzigen Fahrradstellplatz für 16.000 Euro oder Dienstlaptops, die nie eingeschaltet werden.
1: Ja, unter anderem wird auch der Anbau für den neuen Regierungsflughafen am Berliner BER kritisiert. Ja, der soll voraussichtlich 2,5 Milliarden Euro kosten und ist damit fast 8-mal so teuer wie ursprünglich geplant. Aber ich meine, das kennen wir ja alle, ne? Da geht man irgendwie shoppen und gibt dann auf einmal 8-mal mehr so viel aus, als man eigentlich eingeplant hatte.
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1: Und heute Morgen geht es um Andrea Berg.
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1: Ja, heute Nacht war es soweit. Andrea Berg war zu Gast bei Ina Müllers Sendung Inas Nacht. Außerdem waren auch Johannes Oerding und Peter Maffay zu Gast. Also es wurde wieder ausgiebig gesungen, ja, und auch geschunkelt natürlich. Und Andrea Berg hat auch viel aus ihrem Leben erzählt und auch aus ihrer Karriere. Unter anderem über ihre Anfänge beim Gesangsunterricht. War wirklich sehr interessant.
6: Dann hatte ich so einen ganz alten Gesangslehrer aus München-Gladbach. Also ich musste immer raue, aue, aue, au. Und irgendwann habe ich, und dann hat er immer gesagt, ja, da müssen wir noch dran arbeiten, ist noch nicht so gut. Und irgendwann habe ich mal geklingelt. Und da hat er mich nicht reingelassen. Dann habe ich gemerkt, der kann gar nicht die Klingel mehr hören. Der ist nämlich schwer.
1: Ja, mit einem schwerhörigen Gesangslehrer zusammenzuarbeiten, ist natürlich ein bisschen kontraproduktiv, ne? Aber wie wir ja heute wissen, das hat Andreas Karriere und ihrem Talent natürlich nicht geschadet, ganz im Gegenteil. So, wer Inas Nacht heute Nacht verpasst hat, kein Problem, das Ganze gibt's nochmal zum Nachschauen in der ARD Mediathek.
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0: Olaf Berger und meine Nummer 1 hier auf Radio Paloma, 100% deutscher Schlager. Schönen guten Morgen, wir haben es 8.28 Uhr. Die Bundeswehr bekommt ein eigenes Drohnenregiment. Mehr dazu ja gleich bei uns in den Radio Paloma Nachrichten um 8:30 Uhr.
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1: Ich bin Katrin Müller. Zu Beginn der Heizperiode sind die Heizölpreise so hoch wie seit der Energiekrise 2022 nicht mehr. Grund ist der Iran-Krieg und seine Folgen. Zuletzt kostete Heizöl bei einer Abnahmemenge von 3000 Litern im bundesweiten Schnitt rund 170 Euro pro 100 Liter, wie die Vergleichsportale Heizöl24 und EasyOil berichteten. Vor einem Jahr lag der Preis bei gut 90 Euro. Experten raten wegen der aktuell hohen Kosten aber davon ab, den Heizöltank jetzt schon voll zu machen. Am besten nur so viel nachtanken, um über den Winter zu kommen, heißt es. Bundeskanzler Merz verliert weiter an Rückhalt. Im neuen ARD-Deutschland-Trend sind nur noch 10% mit seiner Arbeit zufrieden. So wenig wie bei keinem Kanzler zuvor in dieser Umfrage. Auch die Union verliert und liegt in der Sonntagsfrage 7 Punkte hinter der AfD.
2: Für Merz geht es damit noch einmal 3 Punkte nach unten. 88% sind mit seiner Arbeit weniger oder gar nicht zufrieden. Seine Regierungskollegen schneiden dagegen deutlich besser ab. Verteidigungsminister Boris Pistorius kommt auf 50% Zustimmung, Außenminister Johann Wadephul auf 34%. In der Sonntagsfrage liegt die AfD unverändert bei 27%, die Union kommt auf 20. Grüne und SPD folgen mit 16 bzw. 13%. Die Linke erreicht 11%, die FDP würde mit 4% den Einzug ins Parlament verpassen. Thomas Bleskin, Nachrichtenredaktion.
1: Für den Kampf mit unbemannten Systemen stellt die Bundeswehr ein eigenes Drohnenregiment auf. Der Verband werde aus bis zu 600 Männern und Frauen bestehen und Reichweiten bis zu 500 Kilometern abdecken. Das sagte Verteidigungsminister Pistorius auf dem niedersächsischen Truppenübungsplatz Bergen. Zum Sport. Im dritten Spiel unter Jürgen Klopp hat die Fußballnationalmannschaft in der Nations League den ersten Sieg eingefahren. In München schlug die DFB-Elf Serbien mit 2:0 durch Tore von Tom Bischoff und Florian Wirtz.
3: Mit viel Spielfreude gewinnt das junge Team völlig verdient gegen allerdings auch schwache Serben. Von Beginn an viel Zug nach vorne, eine Menge Torschüsse und Kombinationen. Dazu starke Leistungen von Pavlovic, Bischoff, Wirtz und Neuling Scherhand. Am Ende schickt Klopp 5 Neulinge aufs Feld, darunter der 1000. Debütant der DFB-Geschichte, Mika Bauer von Celtic Glasgow. Thomas Bremser, Sportredaktion.
1: Klopp hofft jetzt auf den ersten Auswärtssieg am Sonntag gegen Griechenland. Zum Wetter, die aktuelle Vorhersage des Deutschen Wetterdienstes. Im Westen und Nordwesten den Tag über sonnig und trocken, im Süden und Osten dagegen viele Wolken und es kann immer mal wieder regnen. Erst gegen Abend lösen sich die Wolken nach und nach auf. Die Temperatur steigt auf 17 bis 23 Grad. Der Samstag wird dann im ganzen Land richtig schön, viel Sonne, nur hier und da mal ein paar dichtere Wolken und fast überall trocken, bei maximal 24 Grad.
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4: Und das um 8.34 Uhr. Einen schönen guten Morgen heute am Freitag, am 2. Oktober. Wir starten jetzt rein in den neuen Tag mit Annemarie Alfeld und DJ Herzbeat. Verlieb dich nicht in einen Heartbreaker. Und DJ Herzbeat wird ja mit uns gemeinsam den Jahreswechsel verbringen, ja? Wir feiern alle gemeinsam zusammen mit Ihnen im Musikhotel Nau Berlin. 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

0: Andrea Jungs um 8.41 Uhr.
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0: Ja, und wie ab sofort immer freitags kümmern wir uns um die Gesundheit. Und das machen wir mit Dr. Sven Schellberg von der Novopraxis Berlin. Einen wunderschönen guten Morgen.
2: Ja, hallo, guten Morgen.
0: Sven, ich habe jetzt mal vor kurzem gelesen, da war fett in der Überschrift, die Wade ist das zweite Herz und dementsprechend extrem wichtig für unsere Gesundheit. Was steckt denn dahinter?
2: Die Wade ist das zweite Herz, was für ein Spruch. Irgendwie total fantastisch, klingt so ein bisschen absurd, ne? Weil ohne Herz, einfach nur mit der Wade, naja, vielleicht auch keine ganz so gute Idee. Aber so ein bisschen Wahrheit ist in der Tat tatsächlich dran, ne? Mhm. Weil, ja gut, und was macht unser Herz? Das pumpt so fröhlich vor sich hin. Ich habe mal irgendwo eine Statistik gelesen, hat jemand ausgerechnet, wie oft das Herz schlägt, bis wir irgendwann tot umfallen. Aber egal, aber es ist tatsächlich so, ganz alleine schafft das Herz ja auch nicht, ne? Das Herz soll das Blut durch den Körper pumpen. Das kann es auch ganz gut, ne? So arterielles Blut, ne? Das, was so hellrot ist, das kriegt es auch ganz gut. Aber dann muss es ja auch irgendwie wieder, ne? Das andere Blut, das blaue, ne? Das venöse Blut, das muss ja irgendwie wieder zurück. Und da kommt tatsächlich die Wade so ein bisschen ins Spiel. Und ganz ehrlich gesagt, ist gar nicht mehr nur die Wade, sondern unsere Muskulatur. Man spricht nämlich tatsächlich von der Venenmuskelpumpe. Davon redet man, und das kann man sich ja ganz gut mit der Wade auch vorstellen. Man läuft so durch die Gegend und dabei ziehen sich an der Wade die Muskeln zusammen, und in den Muskeln oder darüber, da verlaufen die Venen. Und bei jedem Muskel zusammenziehen, die Venen sind so ganz weiche, glibberige Teile. Irgendwie werden die Venen zusammengepresst und pressen tatsächlich das Blut zurück zum Herz. Also da ist tatsächlich was dran. Mhm. Und es kennt man ja tatsächlich auch, wenn man mal so einen ganzen Tag gestanden hat, werden tatsächlich auch mal die Beine dick, ne? Und so älter man wird, also so ein alter Sack wie ich, schon eher als bei so jungen Fröschen wie ihr, da merkt man das tatsächlich schon mal, da werden die Beine dick. Und das liegt ganz einfach daran, dass diese Muskelwadenpumpe nicht so richtig gut funktioniert. Und dann tritt so ein bisschen Flüssigkeit ins Gewebe aus und dann können die Beine auch mal dick werden. Und deshalb gibt es übrigens auch Kompressionsstrümpfe. Das hat auch jeder schon mal gehört, ne? Also der Kompressionsstrumpf, das, was man trägt, wenn man in der Holzklasse nach New York fliegen will oder wenn man lange steht, das bringt tatsächlich eben auch was. Das sorgt nämlich dafür, dass auch tatsächlich ein Druck entsteht. Also ganz, ganz wichtig ist, um dem Herz auch wieder Blut anzubieten, was es dann durch den Körper pumpen kann, ruhig mal ein bisschen laufen. Und wenn man es nicht schafft zu laufen, dann reicht es auch mal so unterm Schreibtisch tatsächlich mal so die Füße nach oben zu ziehen, nach unten zu strecken, ne? Einfach mal so ein bisschen auf der Stelle zu laufen oder einfach tatsächlich sich auch mal hinzustellen, sich mal auf die Fersen zu stellen, auf die Zehenspitzen zu stellen, um diese Muskelwadenpumpe da tatsächlich mal zu aktivieren und um dicke Beine vorzubeugen und das Blut auch wieder zum Herzen zurückzubringen. Also, ja, die Wade ist vielleicht nicht das zweite Herz, aber das Herz findet es ganz gut, wenn es was zu tun hat, und da hilft die Wade, und das kann man sehr einfach auch am Schreibtisch tun, das kann man zu Hause tun und ja, macht tatsächlich wirklich Sinn.
0: Ja, also sind wir heute Morgen wieder ein bisschen gesünder geworden. Ruhig mal unterm Schreibtisch auf der Arbeit die Beine bewegen und somit ja quasi das Herz unterstützen. Vielen Dank, Dr. Sven Schellberg von der Novopraxis Berlin. Wir hören uns nächste Woche wieder.
2: Und ich freue mich. Tschüss.
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0: Neue Musik von Tanja Lasch, Zimmer 17, hier auf Radio Paloma. 100% deutscher Schlager. Bei uns hören Sie die neuen deutschen Schlager-Hits immer zuerst. Schönen guten Morgen. Wir haben es damit 8.53 Uhr. Die deutsche Fußballnationalmannschaft hat den ersten Sieg unter Neubundestrainer Jürgen Klopp eingespielt. Gegen Serbien hieß es am Ende 2-0. Mehr dazu hier gleich bei uns in den Radio Paloma Nachrichten um 9 Uhr. So, wir gucken heute Morgen mal auf die Bahnstrecke Berlin-Hannover. Ab heute braucht man da mehr Zeit, wenn man mit dem Zug unterwegs ist. Denn ab heute beginnt hier auf diesem Abschnitt die Generalsanierung. Ja, die Züge auf dieser Strecke werden nun 14 Monate lang über Braunschweig und Magdeburg umgeleitet und brauchen dann rund 80 Minuten länger. Betroffen sind natürlich auch die Züge von und nach Nordrhein-Westfalen. Ursula Winkler aus der Radio Paloma Redaktion, was mehr?
1: Auf der wichtigen Ost-West-Verbindung reisen auch viele Passagiere Richtung Nordrhein-Westfalen. Eine ICE-Fahrt von Berlin nach Düsseldorf dauert wegen der Umleitung dann mindestens 5,5 Stunden. Betroffen sind auch Fahrgäste im Regionalverkehr. Die Bahn will aber während der Bauphase ein Grundangebot aufrechterhalten, teils mit Ersatzbussen. Die Einschränkungen werden deutlich länger dauern als ursprünglich geplant. Bis Ende 2027 sollen nun hunderte Kilometer Gleise, Weichen, Oberleitungen und Lärmschutzwände erneuert werden.
0: Ja, rund 14 Monate lang dauert hier die Generalsanierung. Na, hoffen wir mal, dass es da nicht noch zu einer Verspätung kommt, ne?
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1: Ich bin Katrin Müller. Zu Beginn der Heizperiode sind die Heizölpreise so hoch wie seit der Energiekrise 2022 nicht mehr. Grund ist der Iran-Krieg und seine Folgen. Zuletzt kostete Heizöl bei einer Abnahmemenge von 3000 Litern im bundesweiten Schnitt rund 170 Euro pro 100 Liter, wie die Vergleichsportale Heizöl24 und EasyOil berichteten. Vor einem Jahr lag der Preis bei gut 90 Euro. Experten raten wegen der aktuell hohen Kosten aber davon ab, den Heizöltank jetzt schon voll zu machen. Am besten nur so viel nachtanken, um über den Winter zu kommen, heißt das. Ab heute brauchen die Zugreisenden auf einer stark befahrenen Strecke wieder mehr Geduld. Die Bahngeneralsanierung zwischen Hannover und Berlin beginnt. Die Züge werden nun 14 Monate lang über Braunschweig und Magdeburg umgeleitet und brauchen dann rund 80 Minuten länger.
2: Auf der wichtigen Ost-West-Verbindung reisen auch viele Passagiere Richtung Nordrhein-Westfalen. Eine ICE-Fahrt von Berlin nach Düsseldorf dauert wegen der Umleitung dann mindestens 5,5 Stunden. Betroffen sind auch Fahrgäste im Regionalverkehr. Die Bahn will aber während der Bauphase ein Grundangebot aufrechterhalten, teils mit Ersatzbussen. Die Einschränkungen werden deutlich länger dauern als ursprünglich geplant. Bis Ende 2027 sollen nun hunderte Kilometer Gleise, Weichen, Oberleitungen und Lärmschutzwände erneuert werden. Ursula Winkler, Nachrichtenredaktion.
1: Bei den Schulprotesten in Frankreich sind knapp 2000 Menschen festgenommen worden. Den meisten werde Gewalt, etwa gegen Einsatzkräfte, vorgeworfen, heißt es aus dem Innenministerium. Gut 300 Polizisten wurden verletzt. Heute sollen wegen des Protests gut 400 Schulen geschlossen bleiben und nur Fernunterricht anbieten, sagt der Bildungsminister. Zum Sport. Im dritten Spiel unter Jürgen Klopp hat die Fußballnationalmannschaft in der Nations League den ersten Sieg eingefahren. In München schlug die DFB-Elf Serbien mit 2:0 durch Tore von Tom Bischoff und Florian Wirtz. Klopp war nach dem Spiel im ZDF komplett zufrieden.
3: Also gegen den Ball war es herausragend und mit Ball haben wir einfach wundervollen Fußball gespielt. Die Jungs sind dran geblieben. Dann, wenn man das macht und Spaß daran findet, dann kann das so aussehen, bin ich echt happy.
1: Klopp hofft jetzt auf den ersten Auswärtssieg am Sonntag gegen Griechenland. Zum Wetter, die aktuelle Vorhersage des Deutschen Wetterdienstes. Vom Süden bis in den Osten und Nordosten wolkig bis stark bewölkt und gebietsweise Regen. Zum Abend hin lockert es aber auf. Im Westen und Nordwesten dagegen den Tag über meist heiter und trocken. 17 bis 23 Grad werden es höchstens. Zum Start ins Wochenende morgen kann sich anfangs noch zäher Nebel halten, tagsüber aber meist heiter und trocken. Lokal können ein paar Wolken durchziehen. Bei Höchstwerten zwischen 20 und 24 Grad. Einzelne Gewitter nur an den Alpen und im Südwesten.
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4: Und das um 8:53, einen wunderschönen guten Morgen heute am Freitag, am 2. Oktober. Und das heißt um diese Zeit, es gibt die Auflösung hier im Nur 9 Uhr Schlagerquiz. Zu gewinnen gibt es auch in dieser Woche wieder die Nur 9 Uhr Uhr. Digital und multifunktional, ein smarter Lautsprecher mit Wecker und Uhr. Ja, Sie haben fleißig mitgemacht, so auch die Petra aus Herne. Einen wunderschönen guten Morgen.
5: Schönen guten Morgen.
4: Petra, Sie haben in dieser Woche mitgemacht beim Nur 9 Uhr Schlagerquiz.
5: Richtig.
4: Ja, wollen wir uns die Stimme nochmal gemeinsam zusammen anhören?
5: Ja, natürlich.
6: Der Giovanni ist ein sehr freundlicher Mensch.
4: So, wer ist das denn? Wen haben wir denn in dieser Woche gesucht?
5: Na, das ist unser Kaiser, der Roland.
4: Na, und das ist vollkommen richtig. Herzlichen Glückwunsch, Petra. Sie gewinnen die Dankeschön. Nur 9 Uhr Uhr.
5: Super, freue ich mich.
4: Petra, wann haben Sie es denn erraten?
5: Montag schon direkt.
4: Montag schon direkt?
5: Ich habe keine Zeit, ja, klar.
4: Ja, er hat ja auch wirklich eine sehr markante Stimme, ne?
5: Ja, haben auch die nächsten Konzertkarten schon.
4: Ach, sehr schön. Wann geht's da hin?
5: Im Januar.
4: Ach, okay. Dann sage ich jetzt schon mal.
5: Auf jeden Fall zu Weihnachten sind die Karten schon.
4: Ach, das ist ein Weihnachtsgeschenk. Oh. Ja, das darf ja jetzt keiner erfahren hier.
5: Ja, stimmt.
4: Petra, ich sage viel Spaß bei Roland Kaiser und viel Spaß natürlich auch mit der Nur 9 Uhr Uhr und natürlich auch weiterhin viel Spaß mit Radio Paloma, ja?
5: Ja, danke schön.
4: Super, die Uhr schicken wir Ihnen zu. Ich sage schönes Wochenende. Morgen dran denken, ne? Ist ja Feiertag, hat alles zu. Also heute einkaufen gehen.
5: Mach ich. Alles klar.
4: Alles klar.
5: Ich danke.
4: So, und die nächste Nur 9 Uhr Uhr, die gibt's dann hier ab Montag wieder bei uns zu gewinnen. Natürlich mit einer neuen Stimme um 8:53 einschalten.

0: Mit Mary Rose geht's in Richtung Wochenende am Freitag hier auf Radio Paloma 100% deutscher Schlager. Schönen guten Morgen, wir haben es damit 9 Uhr und 11 Minuten.
1: Hast du heute schon gelächelt?
0: Ja, ich hoffe, ich konnte Ihnen heute schon so ein kleines Lächeln ins Gesicht zaubern, denn heute ist der World Smile Day, also der internationale Tag des Lächelns. Der steht für mehr Freundlichkeit und gute Taten, also gilt heute ganz besonders, Lächeln nicht vergessen oder jemanden zum Lachen bringen. Ja, und warum Lachen für uns alle gut ist, das weiß Ronny Thorau aus der Radio Paloma Redaktion. Schönen guten Morgen.
2: Ja, guten Morgen.
0: So, was passiert bei einem Lächeln denn eigentlich in unserem Körper?
2: Also die Liste möglicher positiver Effekte ist wirklich lang. Angeblich kann Stress reduziert werden, die Herzfrequenz sinken, wir werden entspannter, fühlen uns sicherer, Glückshormone können ausgeschüttet werden und unsere Stimmung heben. Mhm. Ein Lächeln kann auch soziale Bindungen stärken. Die genauen Effekte sind nicht ganz einfach zu messen, weil die bei einem echten Lächeln wohl größer sind. Das kann man aber im Labor nicht so einfach anknipsen. Aber auch schon beim reinen Mundwinkel hochziehen sind Effekte belegbar. Also spricht viel dafür, dass bei einem echt gemeinten Lächeln jede Menge der beschriebenen Effekte eintreten.
0: So, und wenn wir uns das mal ganz genau angucken, ich meine, im Prinzip ist das doch aber eine reine, ja, fast schon zufällige Mundwinkelbewegung, ne? Nach oben. Wieso treten denn diese ganzen schönen Effekte auf, wenn die Mundwinkel nach oben gehen und nicht nach unten?
2: Ja, das ist schon so eine Art Zufall der Evolutionsgeschichte. Unser Gehirn hat einfach gelernt, wie wir und andere in freundlichen, gut gemeinten, friedlichen, fröhlichen Situationen gucken. Mhm. Hätten jetzt, sagen wir mal, die Affen- oder Steinzeitmenschen früher in tollen Momenten eher die Mundwinkel entspannt hängen lassen, würden unsere Smileys heute vielleicht anders aussehen. Fakt ist aber, Lächeln ist heute auch so wirksam, weil es quasi überall auf der Welt verstanden wird. Und wer die positiven Effekte noch steigern will, der kann es ja mal mit Level 2 Lächeln versuchen.
0: Okay, wie geht das?
2: Lachen.
0: Ah,
2: da sind die Effekte richtig gut belegt.
0: Ja, also Lachen hilft auf jeden Fall. Ja, und wenn Sie heute noch nicht gelächelt haben, hier mal ein kleiner Ausblick. Es ist Freitag, Wochenende. Das ist doch schon Grund genug zur Freude, oder? So, kurzer Blick auf die Uhr. Wir haben es damit 9 Uhr und 13 Minuten. Einen schönen guten Morgen. Heute am 2. Oktober. Ja, und freitags kommt ja immer auch neue Musik raus. Heute das neue Duett von Sonja Liebing und Bernhard Brink. Du kannst es immer noch. Ja, den Song, den habe ich gleich in voller Länge für Sie. Und warum es zu dieser Fortsetzung überhaupt kam, das erfahren Sie gleich hier bei uns in den Radio Paloma Star News. Denn wir bringen Sie immer näher an die Stars. Schönen guten Morgen jetzt mit Christine Stark.

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0: Will hören, wie laut dein Herz schlägt. Andreas Martin hier auf Radio Paloma. 100% deutscher Schlager. Bei uns hören Sie die neuen deutschen Schlagerhits immer zuerst. Schönen guten Morgen heute am Freitag. So, kurzer Blick auf die Uhr. Wir haben es damit 9.21 Uhr gleich. 9 Minuten noch, dann ist es 9:30. Für viele von uns ist Amazon ja gar nicht mehr wegzudenken. Ja, quasi mit einem Klick kann man da gefühlt alles bestellen. Als sogenanntes Prime-Mitglied bekommt man dann auch meist noch den Versand kostenlos. Aber man muss halt Mitglied sein und das kostet im Jahr auch eine gewisse Gebühr. Und die hat der Online-Händler vor 4 Jahren ordentlich erhöht und dagegen wurde ja gerichtlich vorgegangen. Und nun gab es das Urteil. Eine Preiserhöhung für das Amazon Prime-Abo ist laut einem Urteil des Bundesgerichtshofs unwirksam. Die Klauseln in den allgemeinen Geschäftsbedingungen verstoßen demzufolge gegen das Transparenzgebot. Ja, was das jetzt für Millionen Verbraucherinnen und Verbraucher heißt, weiß Ronny Thorau aus der Radio Paloma Redaktion.
1: Vor 4 Jahren hatte Amazon den Preis für sein Prime-Abonnement deutlich erhöht, bei jährlicher Abrechnung zum Beispiel von 69 auf 89,90 Euro. Allerdings bat Amazon nicht ausdrücklich um Zustimmung. Die Verbraucherzentrale NRW klagte, bekam in Vorinstanzen Recht und Amazon scheiterte nun mit seinem Einspruch am BGH. Für Altkunden gelten damit bis auf Weiteres wieder die alten Preise. Amazon will sie vor dem nächsten Zahlungstermin informieren. Schon gezahlte Mehrgebühren können Verbraucher entweder individuell zurückfordern oder sich einer Sammelklage der Verbraucherzentrale NRW anschließen.
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0: Und heute Morgen geht es um Bernhard Brink und Sonja Liebing.
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0: Ja, manche musikalischen Kombinationen funktionieren offenbar so gut, dass man sie einfach wiederholen muss. So zumindest bei Sonja Liebing und Bernhard Brink. 2020 haben die beiden ja gemeinsam Du hast mich einmal zu oft angesehen veröffentlicht. Und der Song, der wurde ein riesiger Erfolg. Allein bei Spotify kommt das Duett mittlerweile auf mehr als 16 Millionen Streams. Bei YouTube sind es fast 10 Millionen Aufrufe. Absoluter Wahnsinn. Ja, wir haben ja am Montag schon darüber gesprochen, dass die beiden wieder einen gemeinsamen Song rausbringen werden. Die Idee dazu gab es laut Sonja Liebing bereits schon länger, nur der richtige Song, der hat bisher immer gefehlt. Denn beide wollten einen Titel haben, hinter dem sie zu 100% stehen können. Ja, und als sie schließlich Du kannst es immer noch gehört haben, da war die Entscheidung ziemlich schnell bei beiden gefallen. Diesen Song, den werden wir gemeinsam singen. Ja, und wir werden jetzt den Song gemeinsam hören. Hier ist die neue Single von Sonja Liebing und Bernhard Brink. Du kannst es immer noch. 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
1: Ich bin Katrin Müller. Zu Beginn der Heizperiode sind die Heizölpreise so hoch wie seit der Energiekrise 2022 nicht mehr. Grund ist der Iran-Krieg und seine Folgen. Zuletzt kostete Heizöl bei einer Abnahmemenge von 3000 Litern im bundesweiten Schnitt rund 170 Euro pro 100 Liter, wie die Vergleichsportale Heizöl24 und EasyOil berichteten. Vor einem Jahr lag der Preis bei gut 90 Euro. Experten raten wegen der aktuell hohen Kosten aber davon ab, den Heizöltank jetzt schon voll zu machen. Am besten nur so viel nachtanken, um über den Winter zu kommen, heißt es. Ab heute brauchen die Zugreisenden auf einer stark befahrenen Strecke wieder mehr Geduld. Die Bahngeneralsanierung zwischen Hannover und Berlin beginnt. Die Züge werden nun 14 Monate lang über Braunschweig und Magdeburg umgeleitet und brauchen dann rund 80 Minuten länger.
2: Auf der wichtigen Ost-West-Verbindung reisen auch viele Passagiere Richtung Nordrhein-Westfalen. Eine ICE-Fahrt von Berlin nach Düsseldorf dauert wegen der Umleitung dann mindestens 5,5 Stunden. Betroffen sind auch Fahrgäste im Regionalverkehr. Die Bahn will aber während der Bauphase ein Grundangebot aufrechterhalten, teils mit Ersatzbussen. Die Einschränkungen werden deutlich länger dauern als ursprünglich geplant. Bis Ende 2027 sollen nun hunderte Kilometer Gleise, Weichen, Oberleitungen und Lärmschutzwände erneuert werden. Ursula Winkler, Nachrichtenredaktion.
1: Bei den Schulprotesten in Frankreich sind knapp 2000 Menschen festgenommen worden. Den meisten werde Gewalt, etwa gegen Einsatzkräfte, vorgeworfen, heißt es aus dem Innenministerium. Gut 300 Polizisten wurden verletzt. Heute sollen wegen des Protests gut 400 Schulen geschlossen bleiben und nur Fernunterricht anbieten, sagt der Bildungsminister. Zum Sport. Im dritten Spiel unter Jürgen Klopp hat die Fußballnationalmannschaft in der Nations League den ersten Sieg eingefahren. In München schlug die DFB-Elf Serbien mit 2:0 durch Tore von Tom Bischoff und Florian Wirtz. Klopp war nach dem Spiel im ZDF komplett zufrieden.
3: Also gegen den Ball war es herausragend und mit Ball haben wir einfach wundervollen Fußball gespielt. Die Jungs sind dran geblieben. Dann, wenn man das macht und Spaß daran findet, dann kann das so aussehen, bin echt happy.
1: Klopp hofft jetzt auf den ersten Auswärtssieg am Sonntag gegen Griechenland. Zum Wetter, die aktuelle Vorhersage des Deutschen Wetterdienstes. Vom Süden bis in den Osten und Nordosten wolkig bis stark bewölkt und gebietsweise Regen. Zum Abend hin lockert es aber auf. Im Westen und Nordwesten dagegen den Tag über meist heiter und trocken. 17 bis 23 Grad werden es höchstens. Zum Start ins Wochenende morgen kann sich anfangs noch zäher Nebel halten, tagsüber aber meist heiter und trocken. Lokal können ein paar Wolken durchziehen. Bei Höchstwerten zwischen 20 und 24 Grad. Einzelne Gewitter nur an den Alpen und im Südwesten.
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4: Und das um 9.35 Uhr. Einen schönen guten Morgen. Wir starten rein in den Freitag. Und das heißt, der Freitag, der wird gleich wieder hier bei uns zum Freitag. Es gibt die vorerst letzte All-Inclusive-Balkonkabine für die große Schlager-Seereise vom 2. bis zum 9. Oktober 2027 zu gewinnen. Ja, und Gewinn ist wirklich ganz einfach. Sie melden sich an auf radiopaloma.de, müssen dann eine Frage zu unseren Sehenswürdigkeiten beantworten, die wir Ihnen ja jeden Morgen hier bei uns vorgestellt haben. Ja, und wer sich die vorerst letzte All-Inclusive-Balkonkabine gesichert hat,

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0: 9.43 Uhr. Schönen guten Morgen.
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0: Vom 2. bis zum 9. Oktober 2027 geht es auf große Schlagerseereise durch die Adria. An Bord mehr als 30 Schlagerstars. Und Sie sind auch dabei. Sie gewinnen hier heute die vorerst letzte All-Inclusive-Balkonkabine. Für zwei natürlich. Sie müssen einfach nur eine Frage zu unseren Sehenswürdigkeiten beantworten, die wir Ihnen ja auch in dieser Woche wieder vorgestellt haben. Ja, Sie haben sich fleißig angemeldet auf radiopaloma.de und ich habe jetzt schon mal einen Kandidaten hier rausgezogen und bei dem rufen wir jetzt an. So, und da müssten wir jetzt in Baden-Württemberg landen, bei Kerstin aus Herrenberg.
2: Danke.
0: Ja, einen wunderschönen guten Morgen. Hier ist Stefan Loll von den Radio Paloma Muntermachern. Ist ja die Kerstin.
2: Ja, hallo, schönen guten Morgen.
0: Hallo Kerstin, schönen guten Morgen. Ja, es ist Freitag, ne? Und ja. Sie wissen vielleicht, warum ich anrufe?
2: Oh, hoffentlich geht es um die Schlagerseereise.
0: Es geht tatsächlich um die große Schlagerseereise. Vom 2. bis zum 9. Oktober 2027 geht's ja durch die Adria mit mehr als 30 Schlagerstars an Bord. Wäre das was?
2: Oh ja, mein Gott, das wäre richtig schön.
0: Ja, ich höre schon, Sie sind ein bisschen aufgeregt.
2: Ja, kann man sagen.
0: Ja, ja. Kerstin, haben Sie denn Zeit nächstes Jahr im Oktober?
2: Natürlich.
0: Okay, wunderbar, wunderbar. So, Sie wissen ja, man muss hier bei uns eine Frage beantworten. Wir haben Ihnen ja jeden Tag Sehenswürdigkeiten rund um die Schlagerseereise, rund um die Reiseroute vorgestellt. Haben Sie die in dieser Woche gehört?
2: Ja.
0: Okay.
2: Ich habe immer geguckt, dass ich auf jeden Fall mitkriege, was los ist.
0: Ja, ja, wunderbar. Dann würde ich ja sagen, es sind ja eigentlich alle Voraussetzungen quasi erfüllt.
2: Ja.
0: Ja, dann müssen Sie uns einfach nur die Frage richtig beantworten heute Morgen. Soll ich Ihnen die jetzt stellen?
2: Ja, gerne.
0: Okay, Kerstin, hier kommt die Frage für die große Schlagerseereise. Es geht um eine All-Inclusive-Balkonkabine für zwei. Und hier kommt die Frage in dieser Woche. Welche kleinen Steinchen findet man denn überall in Ravenna?
2: In Ravenna gibt es die ganz viele Mosaiksteinchen, die über 1500 Jahre alt sind.
0: Ja, und das ist vollkommen richtig. Mensch, Sie haben ja richtig gut aufgepasst.
2: Nein.
0: Wunderbar, das ist vollkommen richtig. Sie sind unsere nächste Gewinnerin. Herzlichen Glückwunsch.
2: Oh mein Gott, danke schön.
0: Ja, danke. Sie fahren zur großen Schlagerseereise.
2: Ja, oh Gott, danke. Ich freue mich mega.
0: Super.
2: Ja.
0: Kerstin, wer darf denn mitkommen?
2: Mein natürlich.
0: Wunderbar. Okay, dann würde ich sagen, Urlaub einreichen. Nächstes Jahr geht's auf große Schlagerseereise. Wie sieht's denn aus? Auf wen freuen Sie sich da ganz besonders? Haben Sie einen Lieblingskünstler, der mit dabei ist?
2: Semino Rossi,
0: freue ich mich
2: mega.
0: Semino Rossi, das wird auf jeden Fall mega toll werden. Ja, wunderbar. Super. Kerstin, dann viel Spaß auf der großen Schlagerseereise. Weiterhin viel Spaß mit Radio Paloma. Alle Einzelheiten bekommen Sie von uns in den nächsten Tagen auf jeden Fall, ja?
2: Super, ganz, ganz lieben Dank.
0: Ja, Kerstin aus Herrenberg hat sich die nächste All-Inclusive-Balkonkabine auf der großen Schlagerseereise gesichert. Herzlichen Glückwunsch nochmal an dieser Stelle. Und wenn Sie jetzt sagen, ach Mensch, ich wäre auch gerne dabei. Ja, absolut kein Problem. Die Reise kann man auch weiterhin buchen. Alle Einzelheiten dazu gibt's bei uns auf unserer Internetseite auf radiopaloma.de.
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0: Andrea Berg, das kann uns keiner nehmen hier auf Radio Paloma, 100% deutscher Schlager. Schönen guten Morgen, wir haben es 9.54 Uhr. Die deutsche Fußballnationalmannschaft hat den ersten Sieg unter Bundestrainer Jürgen Klopp eingespielt. Mehr dazu gleich bei uns in den Radio Paloma Nachrichten um 10 Uhr. Ja, ab 10 Uhr heißt es dann hier bei uns Radio Paloma bei der Arbeit mit Katharina Redemann. Ich bin Stefan Loll, wünsche Ihnen jetzt noch einen schönen Freitag. Schönes Wochenende schon mal an dieser Stelle. Und jetzt noch der Blick in die Sterne heute für diesen 2. Oktober.
1: 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Widder.
2: Die Tendenz, aus Gewohntem auszubrechen und etwas Neues auszuprobieren, ist heute größer als zu anderen Zeiten. Werden Sie aktiv.
1: Stier.
2: Heute gibt es viel Schönes zu erleben. Sie betrachten alles um sich herum positiv und begegnen der Welt mit einer besonderen Leichtigkeit.
1: Zwillinge.
2: Sie können heute zwar falsch vorgehen, aber nicht gefühllos. Ihr Handeln hat etwas Menschliches und Herzliches. Damit sichern Sie sich die Unterstützung Ihrer Mitmenschen.
1: Krebs.
2: Heute steht viel an, was erledigt werden muss. Je strukturierter und verantwortungsbewusster Sie vorgehen, desto schneller haben Sie Ihre Pflichten erledigt.
1: Löwe.
2: Was machen Sie heute? Der Tag eignet sich schlecht für Alltagsroutine. Etwas Abwechslung kann Ihre Stimmung beträchtlich heben.
1: Jungfrau.
2: Sie sind diesen Nachmittag besonders leicht zu beeindrucken und offen für emotionale Bereiche. Die warme Herzlichkeit, die Sie aussenden, kommt zu Ihnen zurück.
1: Waage.
2: Sie könnten mit einem lieben Menschen ein paar entspannende Stunden genießen und es sich gut gehen lassen. Wie wäre es, wenn Sie selbst die Initiative dazu ergreifen würden?
1: Skorpion.
2: Auch wenn Ihnen das, was Sie heute anpacken, etwas trocken erscheint, sind Sie doch zu guten Leistungen fähig. Nutzen Sie die Gunst der Stunde.
1: Schütze.
2: Ein freundliches Wort wirkt Wunder. Sie können Ihre Mitmenschen mit Leichtigkeit um den Finger wickeln. Denn heute verfügen Sie über ein besonderes diplomatisches Geschick.
1: Steinbock.
2: Heute handeln Sie mit Herz. Nutzen Sie die Gelegenheit und werden Sie spontan aktiv, wenn Sie einen inneren Impuls dazu verspüren.
1: Wassermann.
2: Es braucht heute keine großen Taten. Etwas Ungewohntes zum Essen oder ein neuer Spazierweg reichen Ihnen für den inneren Frieden.
1: Fische.
2: Die heutige Grundstimmung fordert Sie zu einem ordentlichen und strukturierten Tagesablauf auf. Nutzen Sie die Gelegenheit zum Aufräumen oder Setzen von neuen Zielen.
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1: Ich bin Katrin Müller. Bundeskanzler Friedrich Merz verliert weiter an Rückhalt. Im neuen ARD-Deutschland-Trend sind nur noch 10% mit seiner Arbeit zufrieden. So wenig wie bei keinem Kanzler zuvor in dieser Umfrage. Auch die Union verliert und liegt in der Sonntagsfrage 7 Punkte hinter der AfD.
2: Für Merz geht es damit noch einmal 3 Punkte nach unten. 88% sind mit seiner Arbeit weniger oder gar nicht zufrieden. Seine Regierungskollegen schneiden dagegen deutlich besser ab. Verteidigungsminister Boris Pistorius kommt auf 50% Zustimmung, Außenminister Johann Wadephul auf 34%. In der Sonntagsfrage liegt die AfD unverändert bei 27%, die Union kommt auf 20%. Grüne und SPD folgen mit 16 bzw. 13%. Die Linke erreicht 11%, die FDP würde mit 4% den Einzug ins Parlament verpassen. Thomas Pleskin, Nachrichtenredaktion.
1: Heizöl ist wegen des Iran-Kriegs so teuer wie zuletzt während der Energiekrise 2022. Aktuell kosten 100 Liter im bundesweiten Schnitt rund 170 Euro, bei einer Abnahmemenge von 3000 Litern. Vor einem Jahr waren es noch gut 90 Euro. Experten raten deshalb, nur so viel Heizöl nachzutanken wie unbedingt nötig. Hitze, Dürre, Niedrigwasser. Von vielen Flüssen gab es Berichte über extrem niedrige Wasserstände. Nun zeigt eine Bilanz des EU-Klimawandeldienstes, Europas Flüsse verzeichneten im Sommer die niedrigsten mittleren Abflussmengen seit mehr als 30 Jahren.
3: Im Juli und August führten große Flüsse wie Rhein und Donau so wenig Wasser wie selten zuvor. Das erschwerte den Gütertransport und belastete die Wasser- und Energieversorgung. Denn der Sommer in Deutschland war außergewöhnlich heiß und trocken. In Westeuropa lag die Durchschnittstemperatur bei 21,7 Grad, 2,5 Grad über dem langjährigen Mittel. Mehr als die Hälfte Europas war starkem Hitzestress ausgesetzt. Die Trockenheit begünstigte auch Waldbrände. In der EU brannte im Sommer fast doppelt so viel Fläche wie im langjährigen Schnitt. Ursula Winkler, Nachrichtenredaktion.
1: Bundesfinanzminister Lars Klingbeil hält an der Zuckersteuer fest, obwohl das Kanzleramt seinen Entwurf vorerst gestoppt hat. Das Ziel bleibe klar, die Zuckersteuer sei verabredet, sagte Klingbeil im TV. Er rechnet damit, dass sich die Koalition da bald einigt. Zum Wetter, die aktuelle Vorhersage des Deutschen Wetterdienstes. Vom Süden bis in den Osten und Nordosten wolkig bis stark bewölkt und gebietsweise Regen. Zum Abend hin lockert es aber auf. Im Westen und Nordwesten dagegen den Tag über meist heiter und trocken. 17 bis 23 Grad werden es höchstens. Zum Start ins Wochenende morgen kann sich anfangs noch zäher Nebel halten, tagsüber aber meist heiter und trocken. Lokal können ein paar Wolken durchziehen. Bei Höchstwerten zwischen 20 und 24 Grad. Einzelne Gewitter nur an den Alpen und im Südwesten.
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4: Kurz nach 10 heute am Freitagvormittag. Es geht in Richtung Wochenende und vor circa 20 Minuten war es soweit. Wir haben die letzte All-Inclusive-Balkonkabine auf der großen Schlager-Seereise nächstes Jahr im Oktober verschenkt. Kerstin aus Herrenberg in Baden-Württemberg hat die eine Frage richtig beantwortet.
5: In Ravenna gibt es die ganz viele Mosaiksteinchen, die über 1500 Jahre alt sind.
6: Ja, und das ist vollkommen richtig. Mensch, Sie haben ja richtig gut aufgepasst.
5: Nein.
6: Wunderbar. Das ist vollkommen richtig. Sie sind unsere nächste Gewinnerin. Herzlichen Glückwunsch.
5: Oh mein Gott. Oh mein Gott. Dankeschön.
6: Ja,
5: danke.
6: Sie fahren zur großen Schlager-Seereise.
5: Ja. Oh Gott, danke, danke, danke. Ich freue mich mega.
6: Super.
4: Ja, ich sag natürlich auch nochmal herzlichen Glückwunsch nach Herrenberg an die Kerstin. Ja, aber keiner muss traurig sein, wenn Sie gerne mitfahren möchten auf die große Schlagerseereise, dann können Sie sie natürlich auch buchen. Deswegen einfach mal reinklicken auf radiopaloma.de. Und wir starten jetzt in den Freitagvormittag mit Dennis Wilms.

Christina Bach mit Erst ein Cappuccino hier auf Radio Paloma. 100% deutscher Schlager und Cappuccino ist auch schon das richtige Stichwort. Gestern war ja der internationale Tag des Kaffees und wir hatten sie dazu mal auf Instagram befragt, wie sie denn am liebsten ihren Kaffee trinken. Cappuccino war auf jeden Fall ganz vorne mit dabei, aber auch Kaffee mit Zitrone. Ich habe das persönlich noch nie gehört und werde es auf jeden Fall heute Nachmittag mal ausprobieren.

0: Ich träum dich von Daniel Johnson hier auf Radio Paloma. 100% deutscher Schlager am Freitagvormittag. Wir sind in den Oktober gestartet, stehen kurz davor, das Wochenende zu genießen. Und da lohnt sich auf jeden Fall ein Blick mal in die Streamingdienste zu machen, was denn da so für Highlights in diesem Monat auf uns warten. Und die hat jetzt Ronny Thorau aus der Radio Paloma Redaktion für uns zusammengefasst.
1: Wir haben einen neuen Lupin.
2: Kleines Hacker-Genie.
3: Meisterdieb Lupin wird im Oktober sicher wieder vielen Krimi-Fans im positiven Sinne die Zeit stehlen.
4: Ich werde kopiert. Imitation ist die ehrlichste Bewunderung.
3: In Staffel 4 bei Netflix will Lupin eigentlich mit seiner Familie neu anfangen, doch ein mysteriöser Nachahmer zwingt ihn zurück ins Geschäft.
5: Ich will nur mit dir spielen. Lupin gegen Lupin.
3: Superheldenfans erwartet im Oktober bei Disney Plus eine neue Einzelheldenserie, Vision Quest.
6: Ich war ein Avenger. Aber ich bin kein Held mehr.
3: Vision ist sicher eine der komplexesten Figuren aus der Avenger-Heldengruppe. Und er gründet in der Serie sein eigenes früheres Leben.
7: Bevor du hier angefangen hast, bist du immer mit dieser hübschen Frau aufgekreuzt.
8: Damals war ich noch jemand anderes.
3: Neben der Action dürfte es also hier wohl auch viel um existenzielle Identitätsfragen gehen.
9: Ich versuche, meine Bestimmung zu begreifen.
10: Mit einem geisteskranken Massenmörder in deinem Kopf?
3: Klaustrophobische Spannung verspricht die deutsche Thriller-Miniserie Die Falle.
11: Ich habe das Monster wieder gesehen. Ich habe sein Gesicht sofort wiedererkannt, auch nach 10 Jahren.
3: Eine Schriftstellerin hat sich komplett in ihr Haus zurückgezogen. Doch als sie den vermeintlichen Mörder ihrer Schwester im Fernsehen sieht, schmiedet sie einen gefährlichen Plan. Mit sich als Köder.
12: Warum bin ich hier?
3: Und natürlich darf im Halloween-Monat auch richtiger Grusel nicht fehlen. Fast auf allen Portalen gibt es Horrorstoff. Bei Amazon Prime zum Beispiel eine Serienneuverfilmung von Stephen Kings Klassiker Carrie.
13: Bitte sagt alle Hallo zu Carrie White. Seid nett zu ihr. Hi.
3: Ein Teenager-Mädchen mit übersinnlichen Kräften wird durch sein Umfeld zum Äußersten getrieben.
14: Hilft mir!
15: Ich kann nun mal nicht die ganze Klasse suspendieren.
16: Diese Mädchen waren außer Kontrolle.
17: Sie hatte bestimmt Angst.
3: Letztlich geht es hier ja um Mobbing. Das macht Carrie nicht nur zeitlos spannend, sondern auch aktuell.
18: Das Einzige, was ich je wollte, war zur Schule zu gehen.
0: Ja, also eine gute Mischung aus herbstlichen Themen und auch aus Halloween-Themen. Und damit ganz viel Spaß beim Stream im Oktober.
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Ich Fall in Love, die aktuelle Nummer von Vanessa Mai hier auf Radio Paloma. 100% deutscher Schlager. Gestern Abend war sie mit ihrer Traumfabrik-Tour in Zürich in der Schweiz. Und heute geht es in Deutschland weiter. Heute Abend in München, am Samstag in Berlin und am Sonntag in Dresden.

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4: Gestern kam ja das neue Schwarzbuch raus. Das listet und bemängelt ja die Verschwendung von Steuergeldern. Ja, der Bund der Steuerzahler hat hier 100 Beispiele in seinem neuen Schwarzbuch aufgelistet. Unter anderem wird auch der Anbau für den neuen Regierungsflughafen am Berliner BER kritisiert. Ja, der soll voraussichtlich 2,5 Milliarden Euro kosten und ist damit fast 8-mal so teuer wie ursprünglich geplant. Aber ich meine, das kennen wir ja alle, ne? Da geht man irgendwie shoppen und gibt dann auf einmal 8-mal mehr so viel aus, als man eigentlich eingeplant hatte.
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0: Neue Musik von Carsten Walter, Mr. Right, hier am Freitagvormittag auf Radio Paloma. 100% deutscher Schlager. Die neuen deutschen Schlager gibt's bei uns immer zuerst. Zugreisende brauchen ab heute wieder mehr Geduld, denn die Bahngeneralsanierung zwischen Hannover und Berlin geht los. Mehr dazu gibt es gleich bei uns in unseren Radio Paloma Nachrichten um 11. Und in der nächsten Stunde ist dann dieser Kultschlager mit dabei von Nino De Angelo.
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0: Und wir freuen uns auf die neue Nummer von Bianca. Das alles gleich nach 11. Außerdem sprechen wir gleich über das Urteil gegen die Preiserhöhung von Amazon Prime vor ein paar Jahren. Das BGH hat nämlich jetzt entschieden, dass das unwirksam ist. Wie wir jetzt an unser Geld kommen, darüber sprechen wir in der nächsten Stunde um 11.20 Uhr. Bis dahin hören wir jetzt für noch mehr Abwechslung in unseren Radio Paloma Stream Kultschlager mit einem Song von Nina und Mike.

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1: Ich bin Katrin Müller. Kommt doch noch das Aus für Galeria? Die angeschlagene Warenhauskette hat beim Amtsgericht Düsseldorf erneut Insolvenz beantragt. Die rund 12.000 Beschäftigten müssen nun um ihre Arbeitsplätze bangen. Ob sie Insolvenzgeld erhalten und ob bzw. welche Standorte schließen müssen, ist noch unklar. Der Geschäftsbetrieb der 83 verbliebenen Filialen soll erstmal weiterlaufen, heißt es. Die Fahrt zur Tankstelle sorgt bei vielen Autofahrern für Ernüchterung. Auch heute, am zweiten Tag des Tankrabatts, kostet Sprit wieder mehr als 2 Euro pro Liter. Laut dem Portal Tankerkönig liegt der Liter Super E10 bundesweit im Durchschnitt bei knapp 2,10 Euro. Diesel ist noch teurer.
2: Immerhin, es tut sich etwas, trösten sich viele Autofahrer. Kaum jemand hat damit gerechnet, dass der Spritpreis dauerhaft unter 2 Euro fällt. Wie gestern für kurze Zeit. Doch dann um 12 Uhr knallten die Preise wieder rauf. Theoretisch könnte der umstrittene Tankrabatt die Preise um rund 17 Cent pro Liter drücken. Aber die Mineralölkonzerne geben die Entlastung eben nicht 1:1 weiter. Claudia Wächter, Nachrichtenredaktion.
1: Ab heute brauchen die Zugreisenden auf einer stark befahrenen Strecke wieder mehr Geduld. Die Bahngeneralsanierung zwischen Hannover und Berlin hat begonnen. Die Züge werden nun 14 Monate lang über Braunschweig und Magdeburg umgeleitet und brauchen dann rund 80 Minuten länger.
3: Auf der wichtigen Ost-West-Verbindung reisen auch viele Passagiere Richtung Nordrhein-Westfalen. Eine ICE-Fahrt von Berlin nach Düsseldorf dauert wegen der Umleitung dann mindestens 5,5 Stunden. Betroffen sind auch Fahrgäste im Regionalverkehr. Die Bahn will aber während der Bauphase ein Grundangebot aufrechterhalten, teils mit Ersatzbussen. Die Einschränkungen werden deutlich länger dauern als ursprünglich geplant. Bis Ende 2027 sollen nun hunderte Kilometer Gleise, Weichen, Oberleitungen und Lärmschutzwände erneuert werden. Ursula Winkler, Nachrichtenredaktion.
1: Bundeskanzler Friedrich Merz verliert weiter an Rückhalt. Im neuen ARD-Deutschland-Trend sind nur noch 10% mit seiner Arbeit zufrieden. So wenig wie bei keinem Kanzler zuvor in dieser Umfrage. Auch die Union verliert und liegt in der Sonntagsfrage 7 Punkte hinter der AfD. Zum Wetter, die aktuelle Vorhersage des Deutschen Wetterdienstes. Vom Süden bis in den Osten und Nordosten wolkig bis stark bewölkt und gebietsweise Regen. Zum Abend hin lockert es aber auf. Im Westen und Nordwesten dagegen den Tag über meist heiter und trocken. 17 bis 23 Grad werden es höchstens. Zum Start ins Wochenende morgen kann sich anfangs noch zäher Nebel halten, tagsüber aber meist heiter und trocken. Lokal können ein paar Wolken durchziehen. Bei Höchstwerten zwischen 20 und 24 Grad. Einzelne Gewitter nur an den Alpen und im Südwesten.
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4: Kurz nach 11 heute am Freitagvormittag. Es geht auf in Richtung Wochenende. Ein bisschen schade ist es ja schon, dass wir morgen am Samstag eigentlich einen Feiertag gehabt hätten. Aber dafür freuen sich alle, die normalerweise am Samstag arbeiten müssten. Ja, und freuen ist auch schon das richtige Stichwort. Gefreut hat sich auch heute Morgen Kerstin aus Herrenberg in Baden-Württemberg. Die hat nämlich die eine Frage zu unserer großen Schlagerseereise richtig beantwortet.
5: In Ravenna gibt es ganz viele Mosaiksteinchen, die über 1500 Jahre alt sind.
6: Ja, und das ist vollkommen richtig. Mensch, die haben wir richtig gut aufgepasst.
5: Nein.
6: Wunderbar, das ist vollkommen richtig. Sie sind unsere nächste Gewinnerin. Herzlichen Glückwunsch.
5: Oh mein Gott, danke schön.
4: Ja, Glückwunsch auch nochmal von mir. Für Kerstin geht es jetzt nächstes Jahr auf die große Schlagerseereise. Sie hat die All-Inclusive-Balkonkabine gewonnen. Keiner muss jetzt aber traurig sein. Wenn Sie auch gerne mit dabei sein möchten, dann können Sie natürlich die Reise auch ganz bequem buchen auf unserer Webseite radiopaloma.de. Und wir starten jetzt in den Freitagvormittag mit Neonlicht.

Einen schönen Freitagvormittag auf Radio Paloma, 100% deutscher Schlager, jetzt mit Michelle. Und während ganz viele Gerüchte rund um ihre Trennung von Erik Philippi umhergehen, konzentriert sie sich voll und ganz auf ihren neuen Job als Heilerin. Am 14. November wird es ja ihre Nachtgedanken, die sie regelmäßig auf Instagram teilt, zum ersten Mal vor Live-Publikum geben.

0: Je sais pas von Bianca hier auf Radio Paloma. 100% deutscher Schlager. Am Freitagvormittag die neuen deutschen Schlager gibt's bei uns immer zuerst. Das Bundesgerichtshof hat jetzt entschieden, dass die Preiserhöhungen bei Amazon Prime vor ein paar Jahren rechtswidrig waren. Jetzt fragen sich natürlich alle Prime-Kunden, wie bekomme ich mein Geld zurück? Und das passiert nicht einfach so, sagen Verbraucherschützer. Denn wer betroffen ist, muss jetzt selbst aktiv werden. Und darüber spreche ich jetzt mit Thomas Bleskin aus der Radio Paloma Redaktion. Hi Thomas.
1: Einen schönen guten Tag.
0: Also Thomas, was muss ich denn jetzt als Betroffener machen?
1: Die Verbraucherzentrale NRW empfiehlt Betroffenen, sich der Sammelklage anzuschließen. Mitmachen können Prime-Kunden, deren Vertrag bei der Preiserhöhung 2022 schon lief und die danach mindestens einmal den höheren Preis gezahlt haben. Mhm. Dafür gibt es zunächst einen kostenlosen Klagecheck. Anschließend muss man sich beim Bundesamt für Justiz ins Klageregister eintragen. Das ist kostenlos. Amazon muss vorher nicht angeschrieben werden. Man kann seinen Anspruch auch selbst geltend machen, dabei ist aber wichtig, die Verjährung zu beachten. Wer individuell vorgeht, kann nur 3 Jahre zurückgehen. Die Sammelklage umfasst dagegen auch Ansprüche seit der Preiserhöhung 2022.
0: Okay, es gibt auf jeden Fall Möglichkeiten, aber die sind natürlich wieder mit Aufwand verbunden. Ich danke dir, Thomas, für deine Infos.
1: Tschüss.
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Radio Paloma, 100% deutscher Schlager am Freitagvormittag. Große Überraschung von Erik. Nachdem das Konzert im August eigentlich das einzige in diesem Jahr bleiben sollte, wird er jetzt am 6. Dezember doch noch ein Konzert in Berlin geben.

0: Miss Italia von Pietro Basile hier auf Radio Paloma. 100% deutscher Schlager, so kurz vorm Freitagmittag. Zugreisende brauchen ab heute wieder mehr Geduld, denn die Generalsanierung zwischen Hannover und Berlin ist gestartet. Mehr dazu gibt es gleich bei uns in unseren Radio Paloma Nachrichten um 12. Und nach dem Start in die Mittagszeit gibt's diesen Kultschlager hier von Bernhard Brink. Und dafür wir starten in die neue Stunde nach 12 mit der aktuellen Nummer von Marie Reim.
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0: Und jetzt für noch mehr Abwechslung, passend zum Start ins Wochenende aus unserem Radio Paloma Stream Partyschlager, Karl König mit Ich schenke dir mein Lalala. Komm

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1: Ich bin Katrin Müller. Kommt doch noch das Aus für Galeria? Die angeschlagene Warenhauskette hat beim Amtsgericht Düsseldorf erneut Insolvenz beantragt. Der Geschäftsbetrieb der 83 verbliebenen Filialen soll aber erstmal weiterlaufen, heißt es.
2: Galeria kommt aus den Finanznöten einfach nicht heraus. Es ist bereits die vierte Pleite innerhalb der letzten 6 Jahre. Dennoch will die Warenhauskette weitermachen. Der jetzige Insolvenzantrag soll dazu dienen, stabile Verhältnisse zu schaffen. Aktuell stehen auch 33 Warenhäuser auf dem Prüfstand. Denn nur wer profitabel wirtschaftet, soll bei Galeria eine Zukunft haben. Die rund 12.000 Mitarbeiter müssen nun erneut um ihre Arbeitsplätze bangen. Zuletzt war die Warenhauskette wegen ausstehender Mietzahlungen immer wieder in die Schlagzeilen geraten. Tanja Wagner, Nachrichtenredaktion.
1: Bundeskanzler Friedrich Merz verliert weiter an Rückhalt. Im neuen ARD-Deutschland-Trend sind nur noch 10% mit seiner Arbeit zufrieden. So wenig wie bei keinem Kanzler zuvor in dieser Umfrage. Auch die Union verliert und liegt in der Sonntagsfrage 7 Punkte hinter der AfD.
3: Für Merz geht es damit noch einmal 3 Punkte nach unten. 88% sind mit seiner Arbeit weniger oder gar nicht zufrieden. Seine Regierungskollegen schneiden dagegen deutlich besser ab. Verteidigungsminister Boris Pistorius kommt auf 50% Zustimmung, Außenminister Johann Wadephohl auf 34%. In der Sonntagsfrage liegt die AfD unverändert bei 27%, die Union kommt auf 20%. Grüne und SPD folgen mit 16 bzw. 13%. Die Linke erreicht 11%, die FDP würde mit 4% den Einzug ins Parlament verpassen. Thomas Bleskin, Nachrichtenredaktion.
1: Bei Schulprotesten in Frankreich sind fast 2000 Menschen festgenommen worden. Den meisten wird Gewalt gegen Einsatzkräfte vorgeworfen, teilte das Innenministerium mit. Mehr als 300 Polizisten wurden verletzt. Rund 400 Schulen bleiben heute im ganzen Land geschlossen und bieten nur Fernunterricht an. Zum Sport. Mehr als 10 Millionen Menschen haben den ersten Sieg der deutschen Nationalmannschaft unter Jürgen Klopp gesehen. Laut AGF-Videoforschung haben im Schnitt fast 10,8 Millionen das 2:0 gegen Serbien im ZDF verfolgt. Der Marktanteil lag bei rund 47%. Damit lag das Interesse in etwa auf dem Niveau der ersten beiden Spiele unter Klopp gegen die Niederlande und gegen Griechenland. Zum Wetter, die aktuelle Vorhersage des Deutschen Wetterdienstes. Vom Süden bis in den Osten und Nordosten wolkig bis stark bewölkt und gebietsweise Regen. Zum Abend hin lockert es aber auf. Im Westen und Nordwesten dagegen den Tag über meist heiter und trocken. 17 bis 23 Grad werden es höchstens. Zum Start ins Wochenende morgen kann sich anfangs noch zäher Nebel halten, tagsüber aber meist heiter und trocken. Lokal können ein paar Wolken durchziehen. Bei Höchstwerten zwischen 20 und 24 Grad. Einzelne Gewitter nur an den Alpen und im Südwesten.
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4: Kurz nach 12 am Freitagmittag und damit haben wir schon wieder die Hälfte des Tages geschafft und das Wochenende ist jetzt nur noch wenige Stunden entfernt von uns. Ja, heute Morgen war es soweit. Unsere große Schlager-Seereise, eine All-Inclusive-Balkonkabine, wurde heute Morgen verlost. Gewonnen hat sie Kerstin aus Herrenberg in Baden-Württemberg, denn sie hat die eine Frage richtig beantwortet.
5: In Ravenna gibt es ganz viele Mosaiksteinchen, die über 1500 Jahre alt sind.
6: Ja, und das ist vollkommen richtig. Mensch, die haben wir richtig gut aufgepasst.
5: Nein.
6: Wunderbar, das ist vollkommen richtig. Sie sind unsere nächste Gewinnerin. Herzlichen Glückwunsch.
5: Oh mein Gott, Dankeschön.
6: Ja, Sie fahren zur großen Schlager-Seereise.
5: Ja, oh Gott, danke. Ich freue mich mega.
6: Super.
4: Ja, Glückwunsch auch nochmal von mir an die liebe Kerstin. 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Dafür einfach mal reinklicken auf radiopaloma.de. Wir würden uns auf jeden Fall sehr freuen. Und wir freuen uns jetzt auf die Freitagsmittagszeit mit Marie Reim und auf allen Sprachen.

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0: Einen schönen Freitagmittag hier auf Radio Paloma. 100% deutscher Schlager. Jetzt mit Norman Langen, der schon wieder fleißig im Studio sitzt.
1: Ihr seht, ich bin schon wieder in meinem Musikzimmer und hänge irgendwie schon gefühlt den ganzen Tag hier vorm PC und schneide Sachen zusammen, höre mir Sachen an, sehe mir Sachen an. Und natürlich werden auch Songs dabei sein, die ihr noch gar nicht kennt. Denn mein Album, mein neues, kommt ja im Januar raus. Und

0: Adiyama und Corbinian mit ihrer gemeinsamen aktuellen Nummer Ich schieße dich zum Mond hier am Freitagmittag.
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0: Und da geht's heute Mittag um Stefanie Hertel.
3: Heute Hexen so wie wir fliegen nicht auf Biesen.
0: Stefanie Hertel war heute Morgen mit ihrer Tochter Johanna beim Sat.1 Frühstücksfernsehen zu Gast. Denn die beiden haben ein gemeinsames Backbuch rausgebracht. In der Sendung wird ja regelmäßig gekocht und auch gebacken. Und so durften auch Stefanie und Johanna aus ihrem neuen Buch ein paar Leckereien für das Moderatorenteam backen. Das Buch ist ganz frisch draußen. Es heißt Wir lieben Backen. Darin verraten Mutter und Tochter ihre liebsten Rezepte für Kuchen, Torten und andere süße Leckereien. Jetzt geht ja auch wieder in der kälteren Jahreszeit die Backzeit los, vor allem in der kommenden Adventszeit. Und die ist für Stefanie und ihre Familie sowieso eine ganz besondere, denn mit ihrem Mann Lenny und ihrer Tochter Johanna ist sie wieder die ganze Weihnachtszeit über unterwegs auf ihrer Family Christmas Tour. Was Weihnachten sonst noch so für Stefanie bedeutet, das hat sie uns in unserem Videopodcast Keiner ist schlagerfrei verraten. Die ganze Folge finden Sie auf radiopaloma.de.
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Helene Fischer und an meiner Seite unsere aktuelle Nummer 1 in unseren Radio Paloma Schlagern der Woche. Morgen gibt's wieder eine neue Ausgabe ab 15 Uhr und dann wird sich entscheiden, ob sie sich auf dem ersten Platz halten kann.

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Ganz neu von Larissa hier am Freitagmittag. Nachtmodus hier auf Radio Paloma. 100% deutscher Schlager. Die neuen deutschen Schlager gibt's bei uns immer zuerst. Zugreisende brauchen ab heute wieder mehr Geduld, denn die Generalsanierung zwischen Hannover und Berlin ist gestartet und es gibt Umleitungen. Mehr dazu gibt es gleich bei uns in unseren Radio Paloma Nachrichten um 13 Uhr und in der nächsten Stunde dann mit dabei dieser Kultschlager hier von Ingrid Peters.

jetzt für noch mehr Abwechslung und für noch mehr Kultschlager ein absoluter Kulthit und Klassiker zum Start ins Wochenende aus unserem Radio Paloma Stream Kultschlager. Hier ist Roberto Blanco mit Ein bisschen Spaß muss sein.

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1: Ich bin Katrin Müller. Kommt doch noch das Aus für Galeria? Die angeschlagene Warenhauskette hat beim Amtsgericht Düsseldorf erneut Insolvenz beantragt. Die rund 12.000 Beschäftigten müssen nun um ihre Arbeitsplätze bangen. Ob sie Insolvenzgeld erhalten und ob bzw. welche Standorte schließen müssen, ist noch unklar. Der Geschäftsbetrieb der 83 verbliebenen Filialen soll erstmal weiterlaufen, heißt es. Die Fahrt zur Tankstelle sorgt bei vielen Autofahrern für Ernüchterung. Auch heute, am zweiten Tag des Tankrabatts, kostet Sprit wieder mehr als 2 Euro pro Liter. Laut dem Portal Tankerkönig liegt der Liter Super E10 bundesweit im Durchschnitt bei knapp 2,10 Euro. Diesel ist noch teurer.
2: Immerhin, es tut sich etwas, trösten sich viele Autofahrer. Kaum jemand hat damit gerechnet, dass der Spritpreis dauerhaft unter 2 Euro fällt. Wie gestern für kurze Zeit. Doch dann um 12 Uhr knallten die Preise wieder rauf. Theoretisch könnte der umstrittene Tankrabatt die Preise um rund 17 Cent pro Liter drücken. Aber die Mineralölkonzerne geben die Entlastung eben nicht 1:1 weiter. Claudia Wächter, Nachrichtenredaktion.
1: Ab heute brauchen die Zugreisenden auf einer stark befahrenen Strecke wieder mehr Geduld. Die Bahngeneralsanierung zwischen Hannover und Berlin hat begonnen. Die Züge werden nun 14 Monate lang über Braunschweig und Magdeburg umgeleitet und brauchen dann rund 80 Minuten länger.
3: Auf der wichtigen Ost-West-Verbindung reisen auch viele Passagiere Richtung Nordrhein-Westfalen. Eine ICE-Fahrt von Berlin nach Düsseldorf dauert wegen der Umleitung dann mindestens 5,5 Stunden. Betroffen sind auch Fahrgäste im Regionalverkehr. Die Bahn will aber während der Bauphase ein Grundangebot aufrechterhalten, teils mit Ersatzbussen. Die Einschränkungen werden deutlich länger dauern als ursprünglich geplant. Bis Ende 2027 sollen nun hunderte Kilometer Gleise, Weichen, Oberleitungen und Lärmschutzwände erneuert werden. Ursula Winkler, Nachrichtenredaktion.
1: Zum Sport. Mehr als 10 Millionen Menschen haben den ersten Sieg der deutschen Nationalmannschaft unter Jürgen Klopp gesehen. Laut AGF-Videoforschung haben im Schnitt fast 10,8 Millionen das 2:0 gegen Serbien im ZDF verfolgt. Der Marktanteil lag bei rund 47%. Damit lag das Interesse in etwa auf dem Niveau der ersten beiden Spiele unter Klopp gegen die Niederlande und gegen Griechenland. Zum Wetter, die aktuelle Vorhersage des Deutschen Wetterdienstes. Vom Süden bis in den Osten und Nordosten wolkig bis stark bewölkt und gebietsweise Regen. Zum Abend hin lockert es aber auf. Im Westen und Nordwesten dagegen den Tag über meist heiter und trocken. 17 bis 23 Grad werden es höchstens. Zum Start ins Wochenende morgen kann sich anfangs noch zäher Nebel halten, tagsüber aber meist heiter und trocken. Lokal können ein paar Wolken durchziehen. Bei Höchstwerten zwischen 20 und 24 Grad. Einzelne Gewitter nur an den Alpen und im Südwesten.
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4: Kurz nach 13 Uhr am Freitagmittag, das Wochenende ist immer mehr zum Greifen nahe und heute Morgen war es soweit. Wir haben die letzte All-Inclusive-Balkonkabine für 2 Personen bei der großen Schlagerseereise nächstes Jahr im Oktober verschenkt. Kerstin aus Herrenberg in Baden-Württemberg hat die eine Frage richtig beantwortet und fährt jetzt zur Schlagerseereise.
5: In Ravenna gibt es ganz viele Mosaiksteinchen, die über 1500 Jahre alt sind.
6: Ja, und das ist vollkommen richtig. Mensch, Sie haben ja richtig gut aufgepasst.
5: Nein.
6: Wunderbar, das ist vollkommen richtig. Sie sind unsere nächste Gewinnerin. Herzlichen Glückwunsch.
5: Oh mein Gott, Dankeschön.
6: Ja,
5: danke.
6: Sie fahren zur großen Schlagerseereise.
5: Ja, oh Gott, danke. Ich freue mich mega.
6: Super.
4: Ja, Glückwunsch nochmal von mir. Wir wünschen natürlich ganz viel Spaß und Sie können natürlich auch mit dabei sein und die Reise ganz einfach und bequem buchen. Dafür anmelden auf radiopaloma.de. Wir würden uns sehr freuen und wir starten jetzt in den Mittag mit Laura, Marc und Ember.

Die Jungs von Club 3 mit Du schaffst das schon hier auf Radio Paloma. 100% deutscher Schlager am Freitagmittag. Wir starten ins herbstliche Wochenende, das sich super dafür eignet, es sich mit leckeren Herbstdrinks gemütlich zu machen. Was da dieses Jahr so im Trend ist, darüber sprechen wir gleich nach den Schlagerpiloten. Und jetzt Mella Rose.

0: schuld, weil nur der Limoncello die Schlagerpiloten hier auf Radio Paloma 100% deutscher Schlager am Freitagmittag. Das Wochenende steht vor der Tür, das Wetter spielt mit. Die Wetterexperten haben ja schon gesagt, dass das auch erstmal bis zum 10. Oktober so bleiben soll. Aber der richtige Herbst wird kommen und wenn dann draußen die Temperaturen sinken und die Tage wieder kürzer werden, beginnt für viele die gemütlichste Zeit des Jahres. Jeder hat ja dabei so seine ganz eigenen Vorstellungen und Vorlieben, herbstliche Spaziergänge, Brunch mit Freunden oder auch gemütlich mit einem heißen Getränk auf dem Sofa entspannen. Welche Trends es da in diesem Herbst so gibt bei den Drinks, darüber spreche ich jetzt mit Trendexpertin Susanne Decker. Hallo Frau Decker.
1: Ich freue mich hier zu sein.
0: Also Frau Decker, welche Arten von Getränken sind denn im Herbst aktuell total angesagt?
1: Besonders beliebt sind cremige Drinks, also zum Beispiel Kakao, Kaffeespezialitäten, Matcha oder Getränke mit Pflanzenmilch.
0: Mhm.
1: Viele verfeinern diese Klassiker mit Gewürzen oder besonderen Zutaten und machen daraus dann kleine Genussmomente, sag ich mal.
0: Zum Beispiel mit Pumpkin Spice, das ist ja auch dieses Jahr total angesagt. Können Sie uns vielleicht ein paar Rezepte verraten?
1: Zum Beispiel eine heiße Schokolade, verfeinert mit Chantrey-Creme.
0: Mhm.
1: Die schmeckt wunderbar nach Sahne und nach Karamell. Oder auch eine Vanillalatte, eine Matcha-Latte oder Spicy Chocolate mit Pfeffer und Ananas. Und das verfeinert der Likör dann mit seiner besonderen Note und das ist wirklich sehr, sehr lecker. Wichtig ist dabei natürlich, alkoholische Getränke sind ausschließlich für Erwachsene gedacht.
0: Ja, auf jeden Fall darauf achten. Welchen Tipp haben Sie denn für alle, die sich den Herbst zu Hause ganz besonders gemütlich machen möchten?
1: Oft braucht es gar nicht so viel. Einfach Kerzen, eine kuschelige Decke, gute Musik und ein liebevoll zubereitetes Getränk oder Dessert. Und wer Lust hat, einfach mal was Neues auszuprobieren, kann zum Beispiel einfach klassische Rezepte verfeinern mit etwas Sahnelikör oder leckeren Aromen. Und so entstehen dann unkompliziert besondere Wohlfühlmomente.
0: Ja, das ist auf jeden Fall ganz wichtig, vor allem für die kalte Jahreszeit. Ich danke Ihnen, Frau Decker.
1: Dankeschön.
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0: ganz neu hier bei uns auf Radio Paloma, 100% deutscher Schlager, Vanessa Neigert mit Du hast mein Wort. Die neuen deutschen Schlager gibt's bei uns immer zuerst.
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0: Marino De Angelo mit seinem Kultschlager Flieger hier am Freitagmittag auf Radio Paloma 100% deutscher Schlager. Zugreisende brauchen ab heute wieder mehr Geduld bei der Deutschen Bahn, denn heute beginnt die Generalsanierung zwischen Hannover und Berlin. Mehr dazu gibt es gleich bei uns in unseren Radio Paloma Nachrichten um 14 Uhr. Und nach 14 Uhr hören wir diesen Kultschlager hier von Roland Kaiser.
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0: Und auch mit dabei die aktuelle Nummer von Pauline.

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1: Ich bin Dirk Zeitler. Kommt doch noch das Aus für Galeria? Die angeschlagene Warenhauskette hat beim Amtsgericht Düsseldorf erneut Insolvenz beantragt. Der Geschäftsbetrieb der 83 verbliebenen Filialen soll erst einmal weiterlaufen.
2: Galeria kommt aus den Finanznöten einfach nicht heraus. Es ist bereits die vierte Pleite innerhalb der letzten 6 Jahre. Dennoch will die Warenhauskette weitermachen. Der jetzige Insolvenzantrag soll dazu dienen, stabile Verhältnisse zu schaffen. Aktuell stehen auch 33 Warenhäuser auf dem Prüfstand. Denn nur wer profitabel wirtschaftet, soll bei Galeria eine Zukunft haben. Die rund 12.000 Mitarbeiter müssen nun erneut um ihre Arbeitsplätze bangen. Tanja Wagner, Nachrichtenredaktion.
1: Einen Tag nach der Senkung der Energiesteuer sind die Spritpreise wieder leicht gestiegen. Nach ADAC-Angaben kostete Super E10 am Morgen bundesweit im Schnitt rund 2,10 Euro je Liter. Das waren 3,6 Cent mehr als gestern zur gleichen Zeit. Diesel verteuerte sich um 3,9 Cent auf knapp 2,25 Euro. Am ersten Tag des Tankrabatts waren die Preise noch deutlich stärker gefallen. In Bremen beginnen heute die Feierlichkeiten zum Tag der Deutschen Einheit. Am Nachmittag wird das Bürgerfest eröffnet. Bis Sonntag sind mehr als 700 Veranstaltungen geplant. Bremen ist dieses Jahr der zentrale Austragungsort der bundesweiten Feierlichkeiten.
3: Erwartet werden rund 400.000 Besucherinnen und Besucher. In der Innenstadt und am Weserufer gibt es kostenlose Konzerte, Diskussionen, Führungen und Ausstellungen. Auch Bundesrat, Bundestag, Bundesregierung und Bundesverfassungsgericht stellen ihre Arbeit vor. Das Motto der Feierlichkeiten lautet: Viele Stärken, ein Land. Zum offiziellen Festakt am Samstag werden unter anderem Bundespräsident Frank-Walter Steinmeier, Bundeskanzler Friedrich Merz und Bundestagspräsidentin Julia Klöckner erwartet. Thomas Bleskin, Nachrichtenredaktion.
1: Bundesfinanzminister Klingbeil hält an der Zuckersteuer fest, trotz des vorläufigen Stopps aus dem Kanzleramt. Das Ziel bleibt klar, wir haben verabredet, eine Zuckersteuer einzuführen. Wir werden das auch tun, sagte Klingbeil im ZDF und bei RTL NTV. Er sei zuversichtlich, dass die Koalition schnell zu einer Einigung kommt. Mit der Steuer will Klingbeil auch Getränkehersteller dazu bewegen, den Zuckergehalt zu senken.
4: Zum Wetter, die aktuelle Vorhersage des Deutschen Wetterdienstes. Vom Süden bis in den Osten und Nordosten wolkig bis stark bewölkt und gebietsweise Regen. Zum Abend hin lockert es aber auf. Im Westen und Nordwesten dagegen den Tag über meist heiter und trocken. 17 bis 23 Grad werden es höchstens. Zum Start ins Wochenende morgen kann sich anfangs noch zäher Nebel halten, tagsüber aber meist heiter und trocken. Lokal können ein paar Wolken durchziehen. Bei Höchstwerten zwischen 20 und 24 Grad. Einzelne Gewitter nur an den Alpen und im Südwesten.
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5: Kurz nach 14 Uhr, wir starten rein ins Wochenende am frühen Freitagnachmittag. Und die ganze Woche haben wir Sie ja mitgenommen auf unsere große Schlagerseereise, haben Ihnen jeden Tag einen anderen besonderen Ort entlang unserer Route gezeigt. Und heute wurde die Frage aller Fragen gestellt und Kerstin aus Herrenberg in Baden-Württemberg hat sie richtig beantwortet.
6: In Ravenna gibt es ganz viele Mosaiksteinchen, die über 1500 Jahre sind.
7: Ja, und das ist vollkommen richtig. Mensch, Sie haben ja richtig gut aufgepasst. Nein. Wunderbar, das ist vollkommen richtig. Sie sind unsere nächste Gewinnerin. Herzlichen Glückwunsch.
6: Oh mein Gott, Dankeschön.
7: Ja,
6: danke.
7: Sie fahren zur großen Schlagerseereise.
6: Ja, oh Gott, danke. Ich freue mich mega.
7: Super.
5: Ja, Glückwunsch nochmal an Kerstin. Und Sie können natürlich auch mit dabei sein bei unserer großen Schlagerseereise nächstes Jahr im Oktober. Denn Sie können die Reise natürlich auch ganz einfach und bequem buchen. Dafür einfach mal reinklicken auf radiopaloma.de. Und wir starten jetzt in Richtung Wochenende mit Pauline.

einen schönen Start ins Wochenende heute am Freitag hier auf Radio Paloma. 100% deutscher Schlager. Jetzt mit Vanessa Mai. Gestern war sie in Zürich mit ihrer Traumfabrik-Tour und heute Abend ist sie in München.

0: Wahnsinn oder Liebe von Semino Rossi hier am Freitagmittag auf Radio Paloma. 100% deutscher Schlager. Comedian Tülen Seskin ist gerade in ganz vielen TV-Shows zu sehen, denn gerade erst hat sie ihr erstes eigenes Buch veröffentlicht. Viele werden Tülen unter dem Namen Conny from the Block kennen, so heißt ihr Social-Media-Profil, auf dem sie auf humorvolle Art den Arbeitsalltag von Beamtinnen und Beamten nachstellt. Sie weiß, wovon sie spricht. Sie selbst hat lange in der deutschen Behörde gearbeitet und jetzt gibt es eine Serie mit ihr. Die Workplace Mockumentary 9 to 5, das Amt, erzählt vom täglichen Chaos zwischen Zuständigkeiten, Modernisierungsdrang und eingespielten Routinen im fiktiven Bürgeramt Berlin-Tiergarten Mitte-West. Tülin übernimmt in der Serie die Rolle der Kantinenchefin Hanni und hat an der Entwicklung der Serie selbst mitgearbeitet. Im Interview hat sie uns mehr über ihre Rolle verraten.
1: Hanni wurde entwickelt, um mich auch so ein bisschen von den Figuren, die ich ja selber auf meinem Profil spiele, zu entfernen und ihr oder mir quasi einen neuen Raum zu schaffen. Und das Besondere an Hanni ist, dass sie natürlich auch auf einer gewissen Metaebene Sinn macht, weil Hanni ist in der Kantine und sie kocht in Anführungszeichen im Hintergrund. Und die Kantine ist auch ein Ort, an dem sich alle Kolleginnen und Kollegen aus der Behörde treffen und sich austauschen, Pause machen, und sie bündelt quasi das Ganze so ein bisschen. Und es ist eine relativ kleine Rolle, aber für mich sehr bedeutsame Rolle auch.
0: Außerdem hat sie uns verraten, wie realistisch denn dieser Behördenalltag tatsächlich in der Serie ist.
1: Das ist natürlich an der einen oder anderen Stelle schon überspitzt dargestellt. Das wollten wir auch erreichen. Das ist immer noch Comedy. Aber so vom Vibe her und vom Gefühl her, wenn man selber auf einer Behörde arbeitet, dann weiß man genau, dass das wirklich genau so ist. Alleine die Geräusche, das Bild, auch dass das kein Hochglanz ist und alles shiny shiny ist, sondern dass da so eine gewisse Tristesse dahinter steckt, die man aber irgendwie auch lieb gewinnt. Ich finde, das ist sehr, sehr nah an der Realität dran.
0: Ja, alle Folgen von 9 to 5, das Amt, stehen ab heute im ZDF-Streaming-Portal zum Abruf bereit. Und für alle, die es gerne im Fernsehen sehen möchten, die Ausstrahlung erfolgt ab Dienstag, dem 27. Oktober, wöchentlich in Doppelfolge, jeweils ab 21.45 Uhr in ZDF Neo.
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Die neue Nummer von Anna-Maria Zimmermann, Arrivederci, Ciao Amore, hier am Freitagnachmittag auf Radio Paloma. 100% deutscher Schlager, die neuen deutschen Schlager gibt's bei uns immer zuerst. Das Aktuelle aus Deutschland und der Welt gibt es gleich bei uns in unseren Radio Paloma Nachrichten um 15 Uhr. Und in der nächsten Stunde hat dann mein Kollege Adrian Marton diesen Kultschlager mit dabei.

dabei und auch die aktuelle Nummer von Drews, Cordalis und Petri. Ich wünsche Ihnen einen guten Start ins Wochenende und gleich ganz viel Spaß mit meinem Kollegen Adrian Marton in der Radio Paloma Feierabendshow. Wir hören bis dahin jetzt für noch mehr Abwechslung in unseren Radio Paloma Stream Kultschlager mit einem Song von Roger Whittaker.

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1: Ich bin Dirk Zeitler. Galeria ist zum vierten Mal in 6 Jahren insolvent. Die Gewerkschaft Verdi spricht von haarsträubenden Managementfehlern und kritisiert, dass Gesellschafter keine nachhaltigen Investitionen getätigt hätten. Für die rund 12.000 Beschäftigten herrsche eine völlige Ungewissheit. Die 83 Filialen sollen vorerst weiterlaufen. Die Fahrt zur Tankstelle sorgt bei vielen Autofahrern für Ernüchterung. Auch heute am Tag 2 des Tankrabatts kostet Sprit wieder mehr als 2 Euro pro Liter. Laut dem Portal Tankerkönig liegt der Liter Super E10 bundesweit im Durchschnitt bei knapp 2,10 Euro. Diesel ist noch teurer.
2: Immerhin, es tut sich etwas, trösten sich viele Autofahrer. Kaum jemand hat damit gerechnet, dass der Spritpreis dauerhaft unter 2 Euro fällt. Wie gestern für kurze Zeit. Doch dann um 12 Uhr knallten die Preise wieder rauf. Theoretisch könnte der umstrittene Tankrabatt die Preise um rund 17 Cent pro Liter drücken. Aber die Mineralölkonzerne geben die Entlastung eben nicht 1:1 weiter. Claudia Wächter, Nachrichtenredaktion.
1: In Bremen beginnen heute die Feierlichkeiten zum Tag der Deutschen Einheit. Am Nachmittag wird das Bürgerfest eröffnet. Bis Sonntag sind mehr als 700 Veranstaltungen geplant. Bremen ist dieses Jahr der zentrale Austragungsort der bundesweiten Feierlichkeiten.
3: Erwartet werden rund 400.000 Besucherinnen und Besucher. In der Innenstadt und am Weserufer gibt es kostenlose Konzerte, Diskussionen, Führungen und Ausstellungen. Auch Bundesrat, Bundestag, Bundesregierung und Bundesverfassungsgericht stellen ihre Arbeit vor. Das Motto der Feierlichkeiten lautet: Viele stärken ein Land. Zum offiziellen Festakt am Samstag werden unter anderem Bundespräsident Frank-Walter Steinmeier, Bundeskanzler Friedrich Merz und Bundestagspräsidentin Julia Klöckner erwartet. Thomas Bleskin, Nachrichtenredaktion.
1: Ein 42-jähriger Deutscher sitzt nach einer mutmaßlich mutwilligen Kollision mit 3 Autos bei Reutlingen wegen versuchten Mordes in Untersuchungshaft. Er soll sein Fahrzeug am Montag absichtlich in den Gegenverkehr gelenkt haben. Dabei erlitten alle 3 beteiligten Fahrer schwere Verletzungen. Dashcam-Aufnahmen eines Zeugen gelten als Beweis für das gezielte Manöver.
4: Zum Wetter, die aktuelle Vorhersage des Deutschen Wetterdienstes. Vom Süden bis in den Osten und Nordosten wolkig bis stark bewölkt und gebietsweise Regen. Zum Abend hin lockert es aber auf. Im Westen und Nordwesten dagegen den Tag über meist heiter und trocken. 17 bis 23 Grad werden es höchstens. Zum Start ins Wochenende morgen kann sich anfangs noch zäher Nebel halten, tagsüber aber meist heiter und trocken. Lokal können ein paar Wolken durchziehen. Bei Höchstwerten zwischen 20 und 24 Grad. Einzelne Gewitter nur an den Alpen und im Südwesten.
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5: Kurz nach 15 Uhr, einen wunderschönen Freitagnachmittag wünsche ich Ihnen. Ja, die Arbeitswoche liegt in den letzten Zügen und wir starten jetzt gemeinsam ins erste Oktoberwochenende. Ich hoffe, Sie haben heute schon ein bisschen Vorfreude auf die kommenden 2 freien Tage. Ja, eine Hörerin dürfte jedenfalls mit einem besonders breiten Grinsen ins Wochenende starten, nämlich Kerstin aus Herrenberg. Sie hat heute Morgen bei unserer großen Radio Paloma Schlagersee-Reiseaktion die All-Inclusive-Balkonkabine für 2 im Oktober 2027 gewonnen.
6: Ja, und das ist vollkommen richtig. Mensch, Sie haben ja richtig gut aufgepasst.
7: Nein.
6: Wunderbar, das ist vollkommen richtig. Sie sind unsere nächste Gewinnerin. Herzlichen Glückwunsch.
7: Oh mein Gott, danke schön.
6: Ja,
7: danke.
6: Sie fahren zur großen Schlagerseereise.
7: Ja, oh Gott, danke. Ich freue mich mega.
6: Super.
5: Ja, noch einmal herzlichen Glückwunsch, liebe Kerstin. Da dürfte die Vorfreude auf den nächsten Urlaub jetzt schon ziemlich groß sein. Und das Beste, bis zur Reise bleibt ja noch genügend Zeit, um sich zu überlegen, was so alles in den Koffer muss. In diesem Sinne, für Sie einen guten Start ins erste Oktoberwochenende. Jetzt mit Michelle und Dreves Cordalis Petri.

Mit Jürgen Markus geht's durch diesen Freitagnachmittag. Radio Paloma, 100% deutscher Schlager. Ja, und Heino, der hat offenbar einen neuen Job gefunden. Und zwar als Glücksbringer für unsere Fußballnationalmannschaft. Warum das? Hören Sie gleich hier bei uns in den Star News. 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
1: Vor 2 Wochen hat sie die Hüllen fallen lassen für den Playboy. Ich glaube, das war ihr nicht zu viel. Pia Sophie, die neuen deutschen Schlager, die hören Sie bei uns immer zuerst.
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1: Ja, und da geht's heute Nachmittag um Maino.
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1: Ja, Heino, der hat möglicherweise einen neuen Nebenjob gefunden, und zwar als Glücksbringer für unsere Fußballnationalmannschaft. Denn beim gestrigen 2:0-Sieg gegen Serbien, da saß Heino auf der Tribüne in der Münchner Allianz Arena, und zwar direkt neben Nationalmannschaftskapitän Joshua Kimmich, der diesmal nicht selbst auf dem Platz stand. Heino war jedenfalls mit vollem Einsatz dabei, sang gemeinsam mit seinem Manager auch lautstark die Nationalhymne mit und freute sich anschließend riesig über den deutschen Sieg. Auf Instagram schrieb er, sein altes Fußballherz habe noch einmal im Dreivierteltakt geschlagen, und an den DFB richtete er gleich noch eine kleine Botschaft. Ich bin anscheinend euer Glücksbringer, komme also sehr gerne wieder. Ja, und tatsächlich ist Heino ja schon seit Jahrzehnten großer Fußballfan. Früher hat er sogar mal selbst gespielt und stand mit 18 Jahren in der Düsseldorfer Stadtmannschaft. Später hat er mit Arschkarte sogar ein ganzes Fußballalbum veröffentlicht. Jetzt also vielleicht eine neue Karriere als Glücksbringer auf der Tribüne? Ja, Heino wäre offen war sofort mit dabei, und wenn die Nationalmannschaft mit ihm tatsächlich jedes Spiel gewinnt, dann dürfte die nächste Einladung vom DFB wahrscheinlich nicht lange auf sich warten lassen.
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0: Mariella Milana hier in der Feierabendshow am Freitag.
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0: Ja, und eine gute Nachricht für uns alle. Heute ist nämlich Welttag des Lächelns. Und das sollten wir ruhig ein bisschen häufiger tun, denn Lächeln macht nicht nur sympathisch, sondern kann auch unserer Gesundheit gut tun. Schon ein kleines Lächeln kann unsere Stimmung positiv beeinflussen und dabei helfen, Stress abzubauen. Und das Beste, Lächeln ist ansteckend. Wer andere Menschen anlächelt, bekommt häufig eines zurück. Also wie wäre es, heute einfach mal bewusst für ein bisschen mehr gute Laune zu sorgen, dem Nachbarn Lächeln schenken, jemandem ein nettes Kompliment machen oder sich einfach ein lustiges Video anschauen. Übrigens erfunden hat diesen Aktionstag der Mann, der uns auch den berühmten gelben Smiley geschenkt hat. Ja, kurz gesagt, Lächeln kostet nichts, braucht nur wenige Sekunden und kann gleich zwei Menschen den Tag verschönern. Also Mundwinkel hoch, heute ganz besonders.
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2: Gestern kam ja das neue Schwarzbuch raus. Das listet und bemängelt ja die Verschwendung von Steuergeldern. Ja, der Bund der Steuerzahler hat hier 100 Beispiele in seinem neuen Schwarzbuch aufgelistet. Unter anderem wird auch der Anbau für den neuen Regierungsflughafen am Berliner BER kritisiert. Ja, der soll voraussichtlich 2,5 Milliarden Euro kosten und ist damit fast 8-mal so teuer wie ursprünglich geplant. Aber ich meine, das kennen wir ja alle, ne? Da geht man irgendwie shoppen und gibt dann auf einmal 8-mal mehr so viel aus, als man eigentlich eingeplant hatte.
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0: Wir schießen uns hoch ins Wochenende mit Markus auf Radio Paloma 100% deutscher Schlager. Die Warenhauskette Galeria ist erneut insolvent. Mehr dazu gleich hier in den Nachrichten um 16 Uhr. In der nächsten Stunde freue ich mich dann auf frische Musik von Bianca ab.
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0: Außerdem hören wir einen Kultschlager von Howard Carpendale.
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0: Es ist Freitag, das Wochenende steht vor der Tür und Laura Wilde, die hat jetzt gleich einen ziemlich großen Plan. Sie möchte die ganze Welt umarmen. Ja, wobei ich sagen muss, also mir würde es ja schon reichen, wenn der Autofahrer hinter mir nicht sofort hupt, sobald die Ampel grün wird. Und wenn sich dann auch noch die Sonne am Wochenende ein bisschen blicken lässt, ja, dann wäre es doch wunderbar. Naja, zurück zum Umarmen. Hier ist Laura Wilde.

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1: Ich bin Doc Zeitler. Zum vierten Mal in nur 6 Jahren hat die Warenhauskette Galeria heute Insolvenz angemeldet. Die 12.000 Beschäftigten stehen vor einer völlig ungewissen Zukunft. Verdi-Handelsvorständin Silke Zimmer spricht von haarsträubenden Managementfehlern.
2: Die Warenhauskette habe nicht mal Gründe für die Insolvenz angegeben, ereifert sich Zimmer. Nachhaltige Investitionen, die die Zukunft der Standorte sichern, habe es in den letzten Jahren jedenfalls nicht gegeben. Die Beschäftigten bräuchten einen Plan und keine Nebelkerzen. Experten sind sich aber sicher, Galeria könnte auch diese Insolvenz und vielleicht noch eine weitere überstehen, mit weniger Filialen und dem richtigen Eigentümer. Tanja Wagner, Nachrichtenredaktion.
1: Anlagenstörungen bremsen die Bahn weiter aus. Auch im September war fast jeder zweite Fernzug verspätet. Die Pünktlichkeitsquote lag bei nur 52,4%. Das teilte die Deutsche Bahn mit. Damit war es der drittschlechteste Monatswert des laufenden Jahres. Bahnchefin Paller hatte 60% Pünktlichkeit als Ziel ausgegeben. Das wird sie wohl verfehlen. Nach der beinahe Katastrophe in einer Fly-Dubai-Maschine von Dubai nach Tel Aviv hat sich jetzt der verletzte Pilot geäußert. In einem Videotelefonat mit dem indischen Premierminister Modi schildert der indische Pilot, was sich an Bord zugetragen habe.
3: Der Pilot erzählt, er habe bereits am Boden gelegen, schwer durch Messerstiche des Co-Piloten verletzt. Ihm sei aber klar gewesen, dass das Flugzeug im Begriff war abzustürzen. Deshalb habe er sich trotz seiner Wunden und weiterer Attacken aufgerichtet und die Cockpit-Tür geöffnet. Passagiere kamen herein, überwältigten den Co-Piloten. Eine zufällig anwesende Ersatzcrew landete das Flugzeug schließlich sicher. Der Co-Pilot wurde festgenommen. Zu seinem Motiv sind nach wie vor viele Fragen offen. Israel spricht von einem versuchten islamistischen Anschlag. Ronny Thorau, Nachrichtenredaktion.
1: Hessens Ministerpräsident Rhein hat sich in die Debatte ums Stadtbild eingeschaltet. In einem Gastbeitrag fordert er, Städte und Gemeinden in Schuss zu bringen. Es dürfe keine Orte mehr geben, um die Familien, ältere Menschen oder Frauen abends lieber einen Bogen machen. Außerdem brauche es klare Regeln für Migration und Integration, sonst sei der soziale Frieden gefährdet, so Rhein.
4: Zum Wetter, die aktuelle Vorhersage des Deutschen Wetterdienstes. Vom Süden bis in den Osten und Nordosten wolkig bis stark bewölkt und gebietsweise Regen. Zum Abend hin lockert es aber auf. Im Westen und Nordwesten dagegen den Tag über meist heiter und trocken. 17 bis 23 Grad werden es höchstens. Zum Start ins Wochenende morgen kann sich anfangs noch zäher Nebel halten, tagsüber aber meist heiter und trocken. Lokal können ein paar Wolken durchziehen. Bei Höchstwerten zwischen 20 und 24 Grad. Einzelne Gewitter nur an den Alpen und im Südwesten.
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5: Um kurz nach 16 Uhr, schönen Freitagnachmittag. Ja, so langsam dürfte bei vielen von Ihnen der Wochenendmodus einsetzen. Das erste Oktoberwochenende steht vor der Tür und damit die wunderbare Aussicht, morgen früh vielleicht einfach mal liegen bleiben zu können. Ja, für unsere Hörerin Kerstin aus Herrenberg könnte es allerdings sein, dass sie morgen früh trotzdem zeitig wach wird. Vor lauter Freude nämlich, denn Kerstin hat ja heute Morgen bei Radio Paloma tatsächlich eine All-Inclusive-Balkonkabine für zwei für unsere Schlagerseereise im Oktober 2027 gewonnen.
6: Ja, und das ist vollkommen richtig. Mensch, die haben wir richtig gut aufgepasst. Nein. Wunderbar, das ist vollkommen richtig. Sie sind unsere nächste Gewinnerin. Herzlichen Glückwunsch.
7: Oh mein Gott, dankeschön.
6: Ja,
7: danke.
6: Sie fahren zur großen Schlagerseereise.
7: Ja, oh Gott, danke. Ich freue mich mega.
6: Super.
5: Ja, da hat sich das frühe Einschalten nochmal richtig gelohnt. Also nochmal herzlichen Glückwunsch nach Herrenberg. Ja, und während Kerstin jetzt vermutlich schon gedanklich auf dem Kreuzfahrtschiff steht, kümmern wir uns erstmal um ihre Reise ins Wochenende. In diesem Sinne, hier sind Vincent Groß und Wolfgang Ziegler.

Gerold Carpendale auf Radio Paloma 100% deutscher Schlager. Ja, warum kann Schlagermusik Menschen durch die schwersten Zeiten ihres Lebens begleiten? Genau das zeigt eine neue Dokumentation vom ZDF über die Kraft des Schlagers, unter anderem mit Roland Kaiser und einer Familie aus Bayern, für die seine Musik ja eine ganz besondere Bedeutung hat. Unser Fernsehtipp fürs Wochenende, gleich hier nach Norman Langen und Helene Fischer.

0: Marmen Langen an diesem Freitagnachmittag auf Radio Paloma 100% deutscher Schlager. Ja, was ist eigentlich das Geheimnis von Roland Kaiser? Warum stehen bei seinen Konzerten zehntausende Menschen, singen jedes Wort mit und manchmal kullert dabei sogar die eine oder andere Träne? Am Sonntag geht das ZDF genau solchen Fragen mal auf den Grund in der Dokumentation Terra Explore. Warum lieben wir Schlager? Will Psychologe Leon Windscheid herausfinden, was diese Musik mit uns macht. Und natürlich darf einer dabei nicht fehlen, nämlich Roland Kaiser. Seit Jahrzehnten singt über Liebe, Sehnsucht, Hoffnung und all die Dinge, die uns im Leben eben beschäftigen.
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0: Ja, und das Besondere ist ja, bei einem Roland-Kaiser-Konzert stehen Menschen, die sonst vielleicht kaum etwas gemeinsam haben. Aber sobald die Musik losgeht, ja, da können plötzlich alle denselben Text. Doch Schlager kann natürlich noch viel mehr, als uns gemeinsam singen und feiern zu lassen. Das zeigt die Dokumentation am Beispiel von Familie Hack aus Bayern. Dort spielt die Musik von Roland Kaiser eine ganz besondere Rolle. Denn manchmal ist ein Lied eben nicht einfach nur ein Lied. Man verbindet damit Erinnerungen, bestimmte Menschen oder auch schwierige Phasen im eigenen Leben. Corinna aus der Familie erzählt in der Dokumentation, was ihr ein ganz bestimmter Roland-Kaiser-Song bedeutet.
2: Weil ich hatte auch eine schwere Zeit gehabt. Genau. Wirklich, kann man sagen, fast wie ein Burnout. Ging es mir wirklich miserabel, wo ich echt gedacht habe, ich komme nie wieder auf Arbeit oder dass irgendwie wieder lachen kann. Also da ging gar nichts mehr.
3: Also wirklich so diese klassischen Symptome, genau. Niedergeschlagen,
2: nicht mehr aufstehen. Ich lag im Bett, ich weiß noch früh, mein Mann machte die Box an. Und es kam das neue Album raus und ich musste echt weinen, weil ich echt gedacht habe, Roland, hast du das für mich geschrieben, dieses Album?
3: Ja.
2: Und dann war das für mich so, ich kann es auch wieder schaffen.
0: Ja, und genau darin steckt vielleicht auch ein ganz wesentlicher Teil des Erfolgs von Roland Kaiser. Seine Lieder erzählen Geschichten, in denen sich Menschen wiederfinden. Manchmal reicht da auch schon eine einzige Textzeile und man hat das Gefühl, da versteht gerade jemand ganz genau, wie es mir geht.
1: Eins

0: Auf jeden Fall sehr sehenswert. Unser TV-Tipp fürs Wochenende. Terra Explore, warum lieben wir Schlager? Mit Roland Kaiser, Easy Glück und Produzent Tim Peters. Gibt's zu sehen am Sonntag um 17.15 Uhr im ZDF oder auch in der ZDF-Mediathek. Ja, und den besagten Song, da musst du nicht alleine durch, den gibt's jetzt hier in voller Länge.
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Vanessa Mai mit Ich fall in love und wie verliebt sie tatsächlich ist, hat sie jetzt in einem Podcast verraten. Ja, Vanessa und ihr Mann Andreas sind offenbar so unzertrennlich, dass ihr sogar das Gassigehen ohne ihn schwerfällt. Kaum ist sie alleine unterwegs, möchte sie am liebsten schon wieder nach Hause zu ihrem Mann. Ja, die längste Zeit, die die beiden jemals getrennt waren, betrug übrigens gerade einmal 7 Tage. Für Vanessa eine halbe Ewigkeit. Ja, da frage ich mich natürlich, was passiert eigentlich, wenn Andreas dann mal alleine zum Bäcker geht? Naja, lassen wir das mal offen. Radio Paloma, 100% deutscher Schlager. Guten Start ins Wochenende. Jetzt mit Wolle Petrin.

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0: 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Bianca Ab und Diese Liebe bleibt hier auf Radio Paloma, 100% deutscher Schlager. Die Fahrt zur Tankstelle sorgt auch an Tag 2 des Tankrabatts bei vielen Fahrern für Ernüchterung. Mehr dazu gleich hier in den Nachrichten um 17 Uhr. In der nächsten Stunde freue ich mich dann auf frische Musik von den Jungs. Außerdem hören wir einen Kultschlager von Christina Bach.
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0: Wir starten ins Wochenende mit Udo Jürgens und ich war noch niemals in New York. Ja, und falls auch Sie es noch nie nach New York geschafft haben, vielleicht reicht ja demnächst auch schon eine Fahrt ins Musical-Theater. Denn das gleichnamige Musical feiert sein Comeback und damit kehren natürlich auch die großen Hits von Udo Jürgens auf die Bühne zurück. Die Tournee, die startet am 27. Juni 2027 in Oberhausen und vom 14. September bis zum 10. Oktober gastiert das Musical dann auch im Berliner Theater des Westens.
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1: Ich bin Dirk Zeitler. Die Fahrt zur Tankstelle sorgt bei vielen Autofahrern für Ernüchterung. Auch heute am Tag 2 des Tankrabatts kostet Sprit wieder mehr als 2 Euro pro Liter. Laut dem Portal Tankerkönig liegt der Liter Super E10 bundesweit im Durchschnitt bei knapp 2,10 Euro. Diesel ist noch teurer.
2: Immerhin, es tut sich etwas, trösten sich viele Autofahrer. Kaum jemand hat damit gerechnet, dass der Spritpreis dauerhaft unter 2 Euro fällt. Wie gestern für kurze Zeit. Doch dann um 12 Uhr knallten die Preise wieder rauf. Theoretisch könnte der umstrittene Tankrabatt die Preise um rund 17 Cent pro Liter drücken. Aber die Mineralölkonzerne geben die Entlastung eben nicht 1:1 weiter. Claudia Wächter, Nachrichtenredaktion.
1: Kommt doch noch das Aus für Galeria. Die angeschlagene Warenhauskette hat beim Amtsgericht Düsseldorf erneut Insolvenz beantragt. Die rund 12.000 Beschäftigten müssen nun um ihre Arbeitsplätze bangen. Ob sie Insolvenzgeld erhalten und ob bzw. welche Standorte schließen müssen, ist noch unklar. Der Geschäftsbetrieb der 83 verbliebenen Filialen soll erst einmal weiterlaufen. Ein Herbststurm und starke Regenfälle halten Kreta und zahlreiche Inseln der Ägäis in Atem. Ein Hirte wurde im gebirgigen Hinterland Kretas von den Wassermassen erfasst und ertrank. Touristen kamen bislang nicht zu Schaden, berichten griechische Medien.
3: Das Unwetter hat vielen Touristen auf Kreta den Urlaub vermiest. In Resimno fielen innerhalb von weniger als 24 Stunden 360 Liter Regen pro Quadratmeter. An der Küste wurden Autos ins Meer gespült, Brücken und Straßen zerstört. Die meisten Fähren bleiben heute in den Häfen. In der Ägäis werden Windböen von bis zu 100 Kilometern pro Stunde gemessen. Erst am Montag wird wieder sommerliches Wetter erwartet, sagen Meteorologen. Aus Athen, Takis Zafos.
1: Nach Israel hat jetzt auch erstmals ein hochrangiger emiratischer Regierungsvertreter den Vorfall auf dem Fly-Dubai-Flug von Terrorismus gesprochen. Der Berater des emiratischen Präsidenten Gargash lobte zugleich den Piloten als echten Helden. Der verletzte Kapitän öffnete trotz schwerer Verletzungen die Cockpit-Tür. Passagiere überwältigten den angreifenden Co-Piloten.
4: Zum Wetter, die aktuelle Vorhersage des Deutschen Wetterdienstes. Vom Süden bis in den Osten und Nordosten wolkig bis stark bewölkt und gebietsweise Regen. Zum Abend hin lockert es aber auf. Im Westen und Nordwesten dagegen den Tag über meist heiter und trocken. 17 bis 23 Grad werden es höchstens. Zum Start ins Wochenende morgen kann sich anfangs noch zäher Nebel halten, tagsüber aber meist heiter und trocken. Lokal können ein paar Wolken durchziehen. Bei Höchstwerten zwischen 20 und 24 Grad. Einzelne Gewitter nur an den Alpen und im Südwesten.
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5: Um kurz nach 17 Uhr am schönsten Feierabend der Woche und vor allem herzlich willkommen im ersten Oktoberwochenende. Tja, jetzt haben wir es geschafft. Die Arbeitswoche liegt hinter uns, der Freitagabend vor uns und ich hoffe, Sie haben für die kommenden 2 Tage genau das geplant, worauf Sie sich schon die ganze Woche gefreut haben. Und falls das dann einfach nur ausschlafen, gemütlich frühstücken und möglichst wenig unternehmen ist, klingt auch hervorragend. Ja, eine Hörerin dürfte allerdings schon ein ziemlich großes Vorhaben für das kommende Jahr haben, nämlich Kerstin aus Herrenberg. Sie ist unsere glückliche Gewinnerin von heute Morgen und darf sich jetzt über eine All-Inclusive-Balkonkabine für 2 auf unserer großen Schlagerseereise im Oktober 2027 freuen.
6: Ja, und das ist vollkommen richtig. Mensch, Sie haben ja richtig gut aufgepasst.
7: Nein.
6: Wunderbar, das ist vollkommen richtig. Sie sind unsere nächste Gewinnerin. Herzlichen Glückwunsch.
7: Oh mein Gott, danke schön.
6: Ja,
7: danke.
6: Sie fahren zur großen Schlagerseereise.
7: Ja, oh Gott, danke. Ich freue mich mega.
6: Super.
5: Ja, liebe Kerstin, nochmal herzlichen Glückwunsch und da wünschen wir natürlich jetzt schon ganz viel Vorfreude und hoffen natürlich, dass Sie sich mit Ihrer Reisebegleitung schnell einig werden, wer da den größeren Koffer mitnimmt.

Ella endlich auf Radio Paloma, 100% deutscher Schlager. Ja, Sie haben es bei uns in den Nachrichten gehört, es ist schon wieder Galeria. Die Warenhauskette hat zum 4. Mal innerhalb von 6 Jahren Insolvenz angemeldet. Ja, wie geht's jetzt für die Beschäftigten weiter und was passiert mit unseren Innenstädten, wenn Galeria tatsächlich verschwindet? Darüber sprechen wir gleich nach Maria Foscania und Drives Kordades Petri.

0: Maria Foscania auf Radio Paloma, 100% deutscher Schlager. Ja, es gab ja mal eine Zeit, da gehörte ein Besuch bei Karstadt oder Kaufhof zu jedem Einkaufsbummel dazu. Unten da noch schnell ein Parfüm, oben eine neue Hose und zwischendurch vielleicht noch ein bisschen durch die Haushaltsabteilung schlendern. Alles unter einem Dach. Das war ja mal das ganz große Versprechen der Warenhäuser. Doch für Galeria wird genau dieses Geschäftsmodell offenbar immer schwieriger. Die Warenhauskette hat erneut Insolvenz angemeldet und das mittlerweile zum 4. Mal innerhalb von nur 6 Jahren. Tanja Wagner aus der Radio Paloma Redaktion.
1: Ja, guten Tag.
0: Ja, Tanja, wie geht's da jetzt weiter?
1: Na, das fragen sich die rund 12.000 Mitarbeiter auch. Der Geschäftsbetrieb in den 83 Filialen soll erstmal weiterlaufen, heißt es. Und dann will sich Galeria neu ordnen, das Unternehmen auf stabile Beine stellen, wie es heißt. Damit es jetzt nicht die 5., 6., 7. Pleite binnen weniger Jahre gibt. Seit längerem liegt dazu auch schon ein Sanierungsplan vor, der auch weitere Schließungen von Filialen vorsieht. Aktuell stehen 33 Warenhäuser quer durch die Republik auf dem Prüfstand. Und wer nicht profitabel arbeitet, also Plus macht, für den dürfte es düster aussehen.
0: Was ist, wenn Galeria jetzt ganz wegbricht? Was sind denn die Alternativen?
1: Es gibt ja auch noch andere Ketten wie Breuninger oder die KDW-Gruppe. Aber das Grundproblem ist ja eigentlich was ganz anderes. Der Einzelhandel an sich leidet. Das sieht man ja selbst in den Malls, wie viele Läden da leer stehen. Laut Handelsverband haben Zehntausende Geschäfte in den letzten Jahren geschlossen. Den Leuten fehlt halt einfach das Geld und es ist viel bequemer und stressfreier online zu bestellen. Das Paradoxe daran, die Menschen zieht es nach aktuellen Studien wieder stärker in die Innenstädte. Aber die wollen eben nicht nur shoppen, sondern auch erleben.
0: Ja, bleibt zu hoffen, auch für unsere Innenstädte, dass Galeria gerettet wird. Dankeschön für die Infos, Tanja.
1: Ja, gerne.
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0: Hallo, liebe Hörer von Radio Paloma. Hier sind die Jungs. Wir wünschen euch viel Spaß mit unserer aktuellen Single.
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0: Ja, macht auch Spaß. Der neue Titel von den Jungs, Rhythmus der Nacht. 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

0: Matthias Reim auf Radio Paloma, 100% deutscher Schlager am schönen Freitagabend.
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0: Die Fahrt zur Tankstelle sorgt auch an Tag 2 des Tankrabatts bei vielen Fahrern für Ernüchterung. Mehr dazu gleich hier in den Nachrichten um 18 Uhr. Gleich danach übernimmt dann DJ Patrice mit seinem Radio Paloma Party Mix. Ganz viel Spaß dabei. Ich bin Adrian Marton, wünsche Ihnen ein schönes erstes Oktoberwochenende.

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1: Ich bin Dirk Zeitler. Wegen steigender Kraftstoffpreise wollen die G7-Staaten mehr Öl auf den Markt bringen. In einem gemeinsamen Schreiben fordern sie, 100 Millionen Barrel Rohöl über 4 Monate freizugeben, so wie im März bereits beschlossen. Die G7 berieten sich zuvor in einer Videoschalte, an der auch Bundeskanzler Merz teilnahm. Zum 4. Mal in nur 6 Jahren hat die Warenhauskette Galeria heute Insolvenz angemeldet. Die 12.000 Beschäftigten stehen vor einer völlig ungewissen Zukunft, kritisierte Verdi-Handelsvorständin Silke Zimmer. Sie spricht von haarsträubenden Managementfehlern.
2: Die Warenhauskette habe nicht mal Gründe für die Insolvenz angegeben, ereifert sich Zimmer. Nachhaltige Investitionen, die die Zukunft der Standorte sichern, habe es in den letzten Jahren jedenfalls nicht gegeben. Die Beschäftigten bräuchten einen Plan und keine Nebelkerzen. Experten sind sich aber sicher, Galeria könnte auch diese Insolvenz und vielleicht noch eine weitere überstehen, mit weniger Filialen und dem richtigen Eigentümer. Tanja Wagner, Nachrichtenredaktion.
1: Ein Herbststurm und starke Regenfälle halten Kreta und zahlreiche Inseln der Ägäis in Atem. Auf Rhodos wurde eine 58-jährige deutsche Touristin von einem Blitz getroffen und getötet. Ihr Ehemann wurde leicht verletzt.
3: Das Unwetter hat vielen Touristen auf Kreta den Urlaub vermiest. In Resimno fielen innerhalb von weniger als 24 Stunden 360 Liter Regen pro Quadratmeter. An der Küste wurden Autos ins Meer gespült, Brücken und Straßen zerstört. Die meisten Fähren bleiben heute in den Häfen. In der Ägäis werden Windböen von bis zu 100 Kilometern pro Stunde gemessen. Erst am Montag wird wieder sommerliches Wetter erwartet, sagen Meteorologen. Außer denen, Takis Zafos.
1: Das Bürgerfest zum Tag der Deutschen Einheit hat begonnen mit einem symbolischen Raketenstart. Ein 17 Meter hoher Nachbau der Ariane-Trägerrakete wurde dabei in den Himmel geschossen. Das war für mich eine Überraschung, sagte Bundesratspräsident und Bremens Regierungschef Bovenschulte. 3 Tage lang wird gefeiert. Bis zu 450.000 Besucherinnen und Besucher werden erwartet.
4: Zum Wetter, die aktuelle Vorhersage des Deutschen Wetterdienstes. Vom Süden bis in den Osten und Nordosten wolkig bis stark bewölkt und gebietsweise Regen. Zum Abend hin lockert es aber auf. Im Westen und Nordwesten dagegen den Tag über meist heiter und trocken. 17 bis 23 Grad werden es höchstens. Zum Start ins Wochenende morgen kann sich anfangs noch zäher Nebel halten, tagsüber aber meist heiter und trocken. Lokal können ein paar Wolken durchziehen. Bei Höchstwerten zwischen 20 und 24 Grad. Einzelne Gewitter nur an den Alpen und im Südwesten.
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